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1: Heute gehen wir fischen. Für Hobbyfischer wie unser einer ist Fischen Entspannung, oder sollte es sein. Da fährt man zum Stamser Weiher, leiht sich eine Anglerausrüstung aus und setzt sich ans Ufer. Und schwuppdiwupp ist schon nach wenigen Minuten der erste Fisch am Haken. Die Betreiber dieses idyllischen Anglerparadieses bieten nicht nur das Equipment an, sondern auch die Nachbehandlung, sprich Ausnehmen, Entschuppen und portionsgerechtes Einschweißen der gefangenen Forellen, Saiblinge und Störe. Gutes schwimmt oft näher, als man denkt, ist das Motto der Schwarzfischer. So heißt nämlich das Restaurant der Deichbetreiber, die in Tirol sind. Für Sylvain Rocariol gilt das nicht. Seine zu verarbeitenden Produkte sind in allen Weltmeeren zu Hause. In großen Tiefen wie auch seichten Gewässern lebend, werden sie von Spezialisten mit Sachkenntnis und entsprechender Ausrüstung gefangen und meist direkt am Hafen verkauft. Hochseefischer, Langustenfischer, Krabbenfischer, Austernzüchter und so weiter sind Sylvains Lieferanten. Er ist Poissonnier, der Fischkoch in der Küchenbrigade und gleichzeitig Küchenchef des Duba-Clubs in Marseille. Der Club am Boulevard Alexandre de la Brée, malerisch gelegen an diesem typisch für das französische Mittelmeer felsigen Küstenstreifen, ist Heimat und Arbeitsplatz des Autorenduo Sylvain Rocariol und Delaney in Amine. Es war seine magische Anziehungskraft, die die beiden nach einem Kurzaufenthalt dazu bewog, sich in Marseille niederzulassen. Die zweitgrößte Stadt Frankreichs ist auch der Ausgangspunkt einer Reise, in deren Mittelpunkt es immer um Meerestiere ging. Fisch, so einfach und lapidar ist auch der Titel eines außergewöhnlichen Kochbuchs, das im Knesebeck Verlag auf Deutsch erschienen ist. Sylvain und Delaney reisten dafür 2 Jahre um die Welt. In 6 Städten zwischen Marseille und Tokio verweilten sie länger, vor allem um die Kunst, Fische zuzubereiten, zu erkunden. Weltumspannend, von Barcelona, Lissabon, San Francisco Bay, Tokio, Genua und Marseille bewegten sie sich in einem sehr schmalen Korridor zwischen dem 35. und 43. Breitengrad. Dafür immer in den Häfen. Und da wiederum die Fischmärkte und Restaurants wie überhaupt schönen Orte dieser Städte. Sylvain und Delaney dokumentieren mit Fisch quasi ihre Magellanschen Entdeckungstour. Beflügelt von der Energie der 6 Städte tauchen sie ein in die Straßen, probierten, notierten, fotografierten und kochten nach, was an essbaren Inspirationen und Eindrücken sie erlebten. Die Erlebnisse aus 3 Kontinenten, 6 Kulturen, 6 Metropolen und Kochimpressionen finden ihren Niederschlag in Fisch, eine Art Reise-Tage-Kochbuch. Morgens über den Fischmarkt von Marseille streifen, mittags in Lissabon Bacalao entdecken, abends in Tokio die japanische Fischküche erleben. Dieses Fisch- und Meeresfrüchte-Kochbuch nimmt sie mit auf eine sinnliche Reise zu den großen Hafenstädten der Welt. In diesen Städten verbinden sich Meer, Handwerk und Lebensart zu einer Fischküche voller Atmosphäre. Jedes Kapitel widmet sich einer Stadt mit stimmungsvollen Reportagen, lokalen Adressen und Rezepten für Fisch und Meeresfrüchte. Von Sardelle bis Dungeness-Krabbe, von Streetfood bis Haute Cuisine zeigt sich die ganze Vielfalt des Meeres. So wird aus jedem Fischgericht ein Stück Reisekultur. Perfekt für ambitionierte Hobbyköchinnen, die Fischküche für Gäste, Partys oder ein besonderes Dinner planen. Was für ein Buch! Alles ist gut verständlich geschrieben und mit sehr vielen ausdrucksstarken Fotos versehen. Man befindet sich gleich mit vor Ort. Wer hier nur mal kurz reinlesen will, muss schnell feststellen, hängen zu bleiben. Die einzelnen Rezepte lassen sich nicht nur das Wasser im Munde zusammenlaufen, man will und muss sofort aufbrechen, um Fisch zu kaufen. Doch leider lassen sich Rotbarbenleber, Drachenkopf, Seespinne, Seeigel und so weiter nicht ohne weiteres im nächsten Laden besorgen. Bekommt man dann wirklich irgendwo eine Meeresspinne oder Segel, sind die Gerichte nicht gerade leicht nachzukochen. Das ist nichts für absolute Laien. Man muss einiges an Erfahrung und auch Mut mitbringen, um sich an ein solches Gericht zu wagen. Denn solch teure Zutaten zu verderben, wäre eine große Schande. Außerdem fließen viele japanische Einflüsse in die Rezepte ein. Und die japanische Küche ist auch nicht gerade einfach. Aber sollten Sie sich mal wirklich an eine Seespinne mit Segel und Nussbutter wagen, dann liest sich das Rezept wie ein Traum. Auch die verschiedenen Meeresfrüchteplatten haben es in sich, sind wahrscheinlich aber vom Geschmackserlebnis ein Sternevergnügen. Ich werde mich erst einmal mit einem Wolfsbarsch in Salzteig mit Beurre Blanc und Forellenkaviar versuchen. Oder den Miesmuscheln in Escabeche, einer Orangenessigmarinade, eine Chance geben. Aber auch Venusmuscheln mit Udon und Saut Bouillon. Oder der Seetöffel mit Safran und Kartoffeln scheinen noch auf der etwas einfacheren Kochseite zu stehen. Es ist aber egal, ob Sie aus dem Buch Fisch kochen oder nicht. Es ist einfach ein wunderbares Buch mit herrlichen Artikeln zu Marseille, Neapel, Lissabon und so weiter. Das Lust auf Essen und Urlaub macht. Ja, man möchte das Buch besitzen oder jemandem Besonderem ein wunderbares Geschenk machen. Vorgestellt wurde heute Sylvain Rocaillol, Fisch. Von Marseille bis Tokio, die Kunst, Fisch zuzubereiten. Aus dem Französischen von Helmut Artl. Fotos von Delaney Inamine. Dorling Kindersley Verlag, München 2026. 368 Seiten zum Preis von 45 Euro. Diese Sendung wird morgen Samstag um 8 Uhr wiederholt. Bis dahin, auf Wiederhören, Ihr Bernhard Nicolussi.
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und herzlich willkommen zu 2 Stunden Remix hier live im Studio von Freirad. Hier ist Mario Buchinger wieder zu 2 Stunden Music Infotainment. Schön, dass ihr dabei seid hier am Samstagabend. Servus und grüß euch.

0: Und mit Billy Idol, White Wedding, starten wir in die Ausgabe 21 von Remix hier am Samstagabend, an jedem ersten Samstag im Monat hier auf Freirad. Und die Nummer kommt aus dem 82er Debütalbum von Billy Idol, der eigentlich mit bürgerlichem Namen William Michael Albert Broad heißt. Es ist nicht der erfolgreichste Song von ihm, allerdings einer, den man am ehesten noch mit ihm assoziiert. Und er wurde dabei inspiriert von der Hochzeit seiner jüngeren Schwester, die damals schwanger war. Und die Hochzeiten, die durch eine Schwangerschaft motiviert sind, nennt man in England auch Shotgun Wedding. Und da kommt auch diese Songzeile her. Daher die Songzeile Hey Little Sister Shotgun, für den Fall, dass ihr euch fragt, was hat das mit einer Knarre zu tun? Genau genommen gar nichts. Es ist einfach nur eine andere Umschreibung. Ja, es hat sich ja ein bisschen abgekühlt. Es war ja schon die letzten Tage wieder mal verdammt heiß. Und auch in der letzten Sendung, zum Beginn der Sendung, haben wir das Thema Hitzewelle thematisiert. Wird nicht die letzte gewesen sein. Es ist auch hier in Innsbruck etwas kühler geworden, glaube ich. Zumindest draußen ist es auch irgendwie etwas nass. Es muss geregnet haben. Bei uns in der Leutersch hat es das und es ist etwas besser geworden. Aber ich glaube, wir werden noch eine Weile schwitzen müssen. Ja, vielleicht seid ihr gerade im Urlaub und hört diese Sendung über den Stream oder ihr hört sie später nach eurem Urlaub. Es ist ja gerade voll die Urlaubszeit. Ja, wir haben keinen Urlaub, aber ist auch egal, wenn ich zu Hause in der Leutersch bin bei uns, dann ist für mich Urlaub. Es ist einfach wunderschön dort und ich bin sehr gerne einfach nur zu Hause. Ich weiß nicht, wie es euch geht, aber zu Hause kann es auch sehr schön sein, zumindest wenn man hier in den schönen Tiroler Bergen wohnt. Ja, was haben wir in den nächsten knapp zwei Stunden für euch vorbereitet? Es gibt wieder mal einen Todesfall in der Musikszene. Eine große Frauenstimme der 80er Jahre ist leider endgültig verstummt. Und in der Kategorie Details und Tiefgang schauen wir auf eine Drumloop, die sehr viel genutzt wurde in sehr verschiedenen Genres und die ursprünglich von den Urvätern des Rock oder einige sagen sogar des Heavy Metal kommt. Und in Cover und Zitat, da schauen wir auf das Original dieser besagten Rocknummer, denn diese Jungs, die Grundlage für diese Drumloop im Rock gelegt haben, auch die haben diese Nummer eigentlich gecovert. Und das eine oder andere mehr erwartet euch die nächsten knapp zwei Stunden hier bei Remix bis 22 Uhr live hier auf Freirad. Ja, Remix, das Music-Infotainment-Magazin, zwei Stunden garantiert KI-frei. Keine AI-Slop-Sachen und auch kein Chart-Heavy-Rotation-Zeug. Das machen andere, dafür sind wir nicht zuständig. Wir erzählen die Geschichten hinter den Songs, hinter den Musikproduktionen, hinter den Alben und blicken auch zurück bis in die Vergangenheit hinein. Pop, Rock, Jazz, Electronic. Bunt gemischt. In jeder Sendung ist nicht immer alles dabei, je nachdem. Und wir tauchen wirklich tief in die Themen ein, werden wir auch heute wieder machen. Lasst euch überraschen. Ja, und ganz am Anfang geht's um eine Nummer, die ist brandaktuell und behandelt wieder ein gesellschaftskritisches Thema. Und wir hatten den Interpreten mit einer anderen Nummer vor einigen Monaten bereits hier im Programm. Es geht um Danger Dan. Der hat eine neue Single veröffentlicht, die heißt Keine Angst. Und Danger Dan, der mit bürgerlichem Namen Daniel Pongratz heißt und auch bei der Antilopen Gang mitmischt, der hat eben neben der Antilopen Gang auch noch seine Solo-Sachen. Meistens hat er Klavieralben gemacht, also ein Klavieralbum hat er schon gemacht. Ein zweites, es kommt jetzt auch raus, er hat auch schon mit dem bei FM4 aufgetreten, mit dem Radiosymphonieorchester der Stadt Wien. Nein, nicht Stadt Wien, Radiosymphonieorchester Wien, mit denen hat er auch schon Live-Gigs gemacht. Auch da hatten wir schon was im Programm, vor einigen Monaten. Und das war der Song von der Kunstfreiheit gedeckt. Und jetzt geht es um Keine Angst. Das ist ebenfalls ein Song, wo es um den Kampf gegen Rechtsextremismus geht, die größte gesellschaftliche Gefahr, der wir gerade ausgesetzt sind. Und eigentlich sollte er diese Nummer zusammen mit dem klassischen Pianisten Igor Levit beim deutschen Satireformat Die Anstalt aufführen. Und das war alles gesetzt. Die Justiziare des öffentlich-rechtlichen Rundfunk ZDF haben auch gesagt, passt, der Song ist in Ordnung. Aber der Intendant meinte, nee, lieber doch nicht, weil es angeblich Gewalt verherrlicht. Natürlich kann man das sehr kontrovers diskutieren, falls ihr den Song nicht kennt. Ihr werdet ihn gleich hören. Kann man so meinen? Aber der bespricht auch etwas sehr, sehr Wichtiges, nämlich was passiert, wenn es so weit ist, dass es zu spät ist. Und wir müssen uns immer drüber im Klaren sein, wenn diese blauen, die manchmal so oder sehr oft eher braun sind, wenn man ein bisschen dran kratzt, an die Macht kommen, sieht es sehr, sehr düster aus, auch für die, die sie gewählt haben. Und das thematisiert er hier. Und es wäre einfach gut gewesen, man hätte in diesem Format, in diesem Satireformat, das Ganze später auch diskutiert. Die Macherinnen und Macher der Anstalt haben auch ganz klar gesagt, unser Ding ist das nicht. Sie distanzieren sich von dieser Intendantenentscheidung. Aber letzten Endes hat das Ganze dazu geführt, dass das sehr intensiv diskutiert wird und wurde, und es ist der sogenannte Streisand-Effekt eingetreten. Das geht auf tatsächlich Barbara Streisand zurück, die mal nicht wollte, dass ihr Anwesen irgendwo in Kalifornien sichtbar wird auf irgendwelchen Aufnahmen in Zeitungen, und am Ende haben sich dann alle für ihr Anwesen interessiert. Also wenn man will, dass etwas nicht stattfindet, findet es unter Umständen erst recht statt. Das nennt man den Streisand-Effekt. Und deswegen hören wir diesen Song hier. Das ZDF will den nicht aufführen lassen. Wir bei Remix hier auf Freirad, wir tun das. Wir sind natürlich viel kleiner, aber deswegen nicht weniger wichtig. Und deswegen hier die aktuelle Single von Danger Dan. Die Nummer heißt Keine Angst, aus seiner aktuellen Klavieralbum, was demnächst erscheint. Hier ist eben ganz brandaktuell aus dem Jahr 2026 Danger Dan und Keine Angst.
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Keine Angst, Danger Dan, ein Song, der sehr viel Raum für Diskussion und Interpretation lässt, und dieser besagte Elefant im Raum, das ist der, über den man dringend diskutieren muss. Es sei allerdings auch hier klar gesagt, was passiert, wenn gewisse Leute an die Macht kommen, sehen wir gerade in den USA, wenn dann die selbsternannten Heimatliebenden dann auf eigene Staatsbürger schießen und auch Leute dabei ums Leben kommen. Und man weiß aus Erfahrungsberichten von Leuten, die sich gegen Rechtsextremismus und für Demokratie engagieren in gewissen Teilen Deutschlands, wo in der Lokalpolitik schon diese blauen Leute sitzen, dass zum Teil auch der Rechtsstaat diesen Menschen zum Teil nicht mehr hilft. Es ist also eine Gefahr, die wir ins Auge sehen müssen, und wir müssen uns überlegen, wie wir damit umgehen. Dieser Song lässt viel Interpretationsspielraum, und natürlich auch enthält er sehr viele Kontroversen. Und wie bereits in der Eingangsmoderation angekündigt, eine große Stimme der 80er Jahre, eine Frauenstimme, ist im Alter von 75 Jahren am 6. Juli vor knapp einem Monat gestorben. Es geht natürlich um Bonnie Tyler. Gebürtig hieß sie Gaynor Sullivan, geboren Hopkins, stammt aus Wales, und sie ist so eine der großen bekannten Stimmen der 70er und 80er Jahre mit Songs wie Lost in France, More Than a Lover oder It's a Heartache oder Holding Out for a Hero. Und ganz besonders kennt man sie für ihre markante, rauchige, schroffe Stimme, die nicht immer so war. Dazu kommen wir auch gleich noch. Aber ihre Songs waren in den 70er und 80er Jahren einfach allgegenwärtig, und ich bin auch mit ihren Songs aufgewachsen. Ich muss zugeben, ich habe sie jetzt nicht intensiv gehört. Ich habe auch nur eine Platte von ihr, aber sie hat wirklich garantiert als Sängerin die Musik der 80er und auch der späten 70er Jahre geprägt. Sie ist als Sängerin aktiv gewesen, hat nur wenige B-Seiten mitgeschrieben. Im Grunde genommen hat sie die meisten Songs, also, oder auch die ganz besonders großen Songs, wurden für sie, auf sie zugeschnitten und für sie geschrieben. Ja, Bonnie Tyler arbeitete ursprünglich als Kellnerin und sang von 69 bis 1976 in der Freizeit in so Songs. Sie hat Songs gecovert in verschiedenen Pubs in Wales. Und der Talentscout Roger Bell wurde 1975 auf sie aufmerksam, als sie im Townsman Club in Swansea den Ike & Tina Turner Song Nutbush City Limits interpretierte. Und damals noch mit ihrer Band Imagination. Ja, Bonnie Tyler wurde damals dann gleich eingeladen nach London, um ein paar Demo-Tracks aufzunehmen. Und nachdem sie dann über Monate erstmal gar nichts hörte und es passierte nichts, meldete sich dann plötzlich völlig überraschend jemand von RCA Records und bot ihr einen Plattenvertrag an.

Ja, und ihre erste Single kam dann 1976 und das war erstmal relativ gesehen ein Flop. Das ganze Ding war nur sehr regional ein bisschen bekannt und es war nicht so der Reißer. Die Nummer heißt My My Honeycomb, ist als nur als Single erschienen, sollte eigentlich auf ihr 77er Album The World Starts Tonight, aber weil es eben als Single ein Flop war, hat man sich davon verabschiedet. Und man hat allerdings dann sie nicht fallen lassen. Man hat das Promo-Budget für die nächste Single erhöht. Zu der kommen wir gleich. Das war Lost in France. Und das würde ein Label heute sehr wahrscheinlich nicht machen. Man sieht auch an der Biografie von Bonnie Tyler, dass sie heute mit den heutigen Mechanismen im Musikgeschäft wahrscheinlich nicht mehr bekannt geworden wäre. Deswegen als Einstieg anlässlich ihres Todes von vor knapp einem Monat. Hier ist ihre erste, allerdings gefloppte Single. Hier ist Bonnie Tyler 76, die Single My My Honeycomb.

Erste Single von Bonnie Tyler, My My Honeycomb, 76 erschien und diese Nummer, wie bereits erwähnt, die floppte. Und das Produzententeam und die Plattenfirma hat sie nicht fallen gelassen. Sie haben an sie geglaubt und haben sie weiterentwickelt und haben dann für die nächste Nummer Lost in France ihr eine Debüttour unter anderem durch Frankreich spendiert, weil der Song heißt ja nicht ohne Grund Lost in France. Und das Ganze war dann im Endeffekt der große Erfolg und damit ihr großer internationaler Durchbruch auf ihrem 77er Album The World Starts Tonight. Also hier die erste große Nummer von Bonnie Tyler. Hier ist Lost in France.

More Than a Lover, so heißt die zweite Auskopplung aus Bonnie Tylers 77er Album The World Starts Tonight. Die erste Auskopplung war Lost in France, ebenfalls 1977. Und beide Songs wurden von ihrem Produzententeam Ronnie Scott und Steve Wolf geschrieben. Man hört an diesen beiden Songs, auch von ihrem 77er Album The World Starts Tonight, dass ihre Stimme noch relativ klar und relativ brillant klingt. Sie war eher tiefer, eine tiefe Frauenstimme eher im Altbereich. Aber bei der nächsten Nummer, da klingt sie anders. Und da ist was passiert, denn da kam ja eine Stimmbanderkrankung da rein. Und es geht um den Song It's a Heartache. Die Hitsingle wurde bereits im Vorjahr zum zugehörigen Album Natural Force veröffentlicht. Das war 79. Und das war ihre erste Nummer 1 Single in den USA. Das war auch die erste Nummer nach ihrem chirurgischen Eingriff zur Entfernung von so Knötchen an ihren Stimmbändern. Aber Bonnie Tyler ignorierte die ärztliche Anweisung einer 6-wöchigen Pause. Sie sang einfach weiter. Und das führte zu dieser Missbildung, zu einer Verknorpelung dieser Stimmbänder. Und das war am Ende ihr Glück. Denn das ist das, was am Ende ihre Stimme wirklich ausmachte. Der All-Music-Journalist Marcy Donaldson, der sprach von einem Effective Instrument in Bezug auf ihre Stimme. Und das hat am Ende Bonnie Tyler so richtig bekannt gemacht. Also diesmal Glück im Unglück. Und bei It's a Heartache das erste Mal richtig hörbar, dass sich ihre Stimme zum rauen, zu diesem markanten, rauchigen Sound verändert hat. Hier ist Bonnie Tyler anlässlich ihres Todes von vor knapp einem Monat, als sie im Alter von 75 Jahren gestorben ist. Hier ist aus ihrem 78er Single und 79er Album Natural Force. Hier ist It's a Heartache.

It's a Heartache. Die Nummer von Bonnie Tyler. Ich bin sicher, die kennt wirklich jede und jeder. Aus ihrem 79er Album Natural Force, 78 bereits die Single veröffentlicht. Und ganz klar hörbar, dass ihre Stimme etwas verändert klingt, verglichen mit den Produktionen von zuvor von The World Starts Tonight. Und wir kommen dann in die 80er Jahre. Dort hat Bonnie Tyler dann wirklich so richtig abgeräumt. Der natürlich, wenn wir ihr gedenken anlässlich ihres Todes, dann darf Total Eclipse of the Heart natürlich nicht fehlen. Ist auf dem 83er Album Faster Than the Speed of Light erschienen. Die wohl bekannteste Nummer von ihr. 13 Millionen Mal verkauft wurde allein nur die Single. Und das zählt damit zu den am besten verkauften Singles überhaupt, und das entstand unter anderem oder komponiert von Jim Steinman. Das ist eine, der mit Tylers Stil sich sehr stark in Richtung Rock veränderte. Bonnie Tyler wollte eher so ein bisschen diesen Folk-Sound überwinden und mehr in die Rock-Schiene gehen, und der Musikkomponist und Produzent Jim Steinman, der hat sie dabei unterstützt. Nachdem ihr Vertrag von RCA 81 endete, bekam sie Kontakt zum Musikmanager David Aspen, und nachdem sie einen Auftritt von Meat Loaf's Bat Out of Hell gesehen hat, nahm sie Kontakt mit dem Songwriter nämlich mit Jim Steinman, der auch eben der Songwriter von Meat Loaf war. Tyler wollte eigentlich einen Song so in Richtung Phil Spector's Wall of Sound machen, was sie letzten Endes auch getan hat. Und Total Eclipse of the Heart ist laut Jim Steinman, dem Komponisten, ein Vampire Love Song. Er sagte später, er habe die Nummer ganz speziell für Bonnie Tyler geschrieben, weil sie so von der Stimme her klang wie John Fogerty von CCR. Tyler selber, sie mochte nicht so die Vorstellung, dass sie klingt wie jemand anders, aber egal, sie fand den Song durchaus sehr anspruchsvoll und war später auch sehr stolz darauf, dass sie ihn wirklich so gut gemeistert hat. Meat Loaf selber behauptete später, Total Eclipse of the Heart sei zusammen mit Making Love Out of Nothing at All für sein Album Midnight, The Lost and Found geschrieben worden. Steinman allerdings widersprach und gab Making Love Out of Nothing at All an Air Supply weiter, und weil die Plattenfirma von Meat Loaf die Rechnung für seine Arbeit nicht bezahlen wollte. Und auch Bonnie Tyler widersprach den Aussagen von Meat Loaf. Sie wird zitiert mit der Aussage, Meat Loaf was apparently very annoyed that Jim gave that to me. Und es war letzten Endes ihr wirklich richtig großer Durchbruch. Die vorherigen Songs waren bereits ja auch mega Seller, aber Total Eclipse of the Heart ist und bleibt nach wie vor ihr allergrößter Erfolg. Und hier ist eben aus ihrem 83er Album Faster Than the Speed of Light, hier ist Bonnie Tyler und Total Eclipse of the Heart.

80er Jahre waren ja auch das Jahrzehnt der vielen zahlreichen Duette und das war eines von denen. Bonnie Tyler zusammen mit ihrem Landsmann Shaken Stevens, der mit gebürtigem Namen Michael Barrett heißt und auch aus Wales stammt. Und diese Nummer ist ganz besonders bekannt in den 80er Jahren und natürlich hat auch Shaken Stevens in den 80er Jahren massiv gute Songs gemacht, ja, ein typischer Vertreter des Rockabilly und des Rock'n'Roll mit Songs wie This Old House, Green Door oder Oh Julie. Das Original von dieser Nummer, die heißt A Rockin' Good Way to Mess Around and Fall in Love, ist allerdings eine Coverversion im Original von Priscilla Bowman, 1958 bereits erschienen. Und das hatten wir auch schon mal hier im Programm. Die treuen Hörerinnen und Hörer werden sich vielleicht daran erinnern, ist schon ein paar Monate her. Aber die Coverversion von Shaken Stevens und Bonnie Tyler dürfte mit Abstand die bekannte der Version sein und man kommt um diese Nummer gar nicht drum herum, wenn man an Bonnie Tyler erinnern möchte. Sie ist ja, wie bereits erwähnt, am 6. Juli im Alter von 75 Jahren gestorben. Sie war ja zum Schluss auch schwer krank, war auch im Koma und es ging ihr nicht gut und ist dann in ihrer Wahlheimat im Süden Portugals schließlich verstorben. Einen letzten Song anlässlich ihres Todes habe ich hier nochmal mitgebracht. Wir machen einen Zeitsprung aus dem Jahr 83 in das Jahr 2013, also gleich mal ein paar Jahrzehnte überspringen und wir kommen zum Song Believe in Me. Den hat sie auf ihrem 2013er Album Rocks and Honey veröffentlicht. Das war ihr 16. Studioalbum. Und interessant ist auch, dass dieser Song auch mal ein Beitrag für den Eurovision Song Contest von Großbritannien war. Hat damals nur Platz 19 geschafft 2013 und geschrieben wurde die Nummer vom US-Amerikaner Desmond Child und zusammen mit dem Briten Lauren Christie und Christopher Brady. Und die Nummer ist eben im ESC nicht sonderlich erfolgreich gewesen, ist allerdings trotzdem eine sehr schöne Nummer. Glaub an mich, believe in me. Hier ist Bonnie Tyler und das ist der letzte Song, den ich im Zyklus hier anlässlich ihres Todes von vor 4 Wochen, knapp einem Monat mitgebracht habe. Hier ist Bonnie Tyler aus ihrem 2013er Album Rocks and Honey. Hier ist Believe in me.

Eine wundervolle Pop-Ballade. Bonnie Tyler aus ihrem 2013 Album Rocks and Honey, Believe in Me. Auch das, der Beitrag vom Eurovision Song Contest für Großbritannien, damals auch 2013. Eine wirklich wunderschöne Nummer und damit auch ein schöner, würdiger Abschluss anlässlich des Todes dieser großartigen Stimme, die am 6. Juli dieses Jahres vor knapp einem Monat endgültig verstummt ist. Aber sie bleibt in Erinnerung. Nein, verstummt ist sie natürlich nicht endgültig. Sie hat tolle Musik gemacht. Wir werden sie weiterhin auch in diesen Sendungen auch bei uns immer wieder mal hören. Denn die Musikgeschichte ohne Bonnie Tyler in den letzten Jahrzehnten kann man einfach nicht erzählen. Sie hat mit ihrer Stimme und ihrer Interpretation von einer zahlreichen großen Menge an Songs die Popmusikwelt sehr, sehr massiv geprägt. Es ist Samstagabend hier bei Remix auf Freirad und wir sind doch hier noch bis 22 Uhr in einem ziemlich warmen Studio mit 28 Grad, obwohl es sich abgekühlt hat. Aber wir wollen hier nämlich nicht kleinlich sein. Sumsen können wir woanders. Hier geht's jetzt weiter mit richtig gutem Music Infotainment.

Rhythm of Love, sehr unverkennbar die Stimme von Ian Anderson. Nein, John Anderson, ich verwechsel die beiden dauernd. Ian Anderson war von Jethro Tull. Das ist John Anderson und die britische Prog-Rock-Band Yes aus ihrem 87er-Album Big Generator. Das war das 12. Studioalbum, das zweiterfolgreichste Album der Progressive-Rock-Band aus England nach ihrem großen Megaseller kurze Zeit zuvor, 90-125. Hatten wir hier schon mal im Programm mit der Kategorie jenseits der Single. Owner of a Lonely Heart war damals der große Erfolg und Rhythm of Love war die erste Auskopplung von Big Generator und wurde auch wechselnd als A- und als B-Seite zusammen mit Love Will Find a Way veröffentlicht und wurde hörbar, auch sehr unvergessen, von Trevor Horn produziert und zigmal geremixed und gemixt, in Mixes verarbeitet. Also hört man immer wieder mal in irgendwelchen DJ-Sets, auch in den 80er und auch später in den 90er Jahren. Hier ist Remix und es ist kurz nach 21 Uhr. Wir haben die Halbzeit rum und wir kommen zu unserer nächsten großen Hauptkategorie.

Ja, und das geht jetzt eine ganze Weile so weiter. Das ist eine Drum Loop. Der Begriff Loop kommt ursprünglich aus der analogen Musikproduktion, kommt aus der Zeit, in dem man ein Stück, was sich immer wieder wiederholt, auf ein Tonband draufgespielt hat. Und das Tonband hat man eben wie eine Schleife verbunden und hat das über die Bandmaschine über eine Umlenkrolle laufen lassen. Und weil es eine Schleife ist, der Begriff Loop. Also ein Ding, was halt immer ewig und ewig hinein weiterläuft. Und das ist heute natürlich digital, macht man nicht mehr mit Bandmaschinen. Daher kommt der Begriff Drum Loop. Ja, und diese Drum Loop hat den bekannten Namen Bad Young Beats mit 104 BPM und ist immer wieder in alle möglichen Songs mit drin gewesen und wir werden gleich ein paar Beispiele hören. Und etabliert wurde das Ganze durch Simon Harris, ein britischer DJ und Musikproduzent, der im Februar dieses Jahres verstorben ist und der hat in den 80er Jahren so Compilations, so Scratch-Platten rausgebracht, Beats, Breaks and Scratches Volume 2. Auf der ist diese Drum Loop, die Bad Young Beats, erschienen. Und der hat eben, wie man an dem Namen schon erkennen kann, auch eine Volume 1 und auch eine Volume 3 gehabt. Und ich glaube sogar eine Volume 4, da bin ich mir nicht mehr ganz sicher. Aber diese drei, die kennt man recht gut. Und auf der Volume 2 ist diese Bad Young Beats Loop erschienen. Und das haben dann DJs verwendet, wenn sie ihre Live-Gigs machten oder Studiomusikerinnen und Musiker, die dann aus der Platte etwas abgesampelt haben und in Songs reingemixt haben. Also diese Platten, die waren in den 80er Jahren sehr weit verbreitet. Ich habe auch noch ein paar von denen zu Hause. Heute ist das Ganze natürlich durch digitale Audio-Workstations und Sampler viel einfacher geworden. Aber ich habe damals in den 90er Jahren als Schüler konnte ich mir keinen Digital-Sampler leisten. Die haben ja damals noch zu D-Mark-Zeiten zwischen 5.000 und 15.000 D-Mark gekostet. Das war mir als Schüler einfach ein bisschen zu viel Kohle. Und dann bin ich eben mit so Sampling-Platten losgegangen in den Musikladen und habe mir dann netterweise dann diese Loops samplen lassen. Und die haben mir das auf einer 3,5-Zoll-Diskette mit nach Hause gegeben. Und ich konnte dann in meiner Workstation, das war so ein Synthesizer mit Klangerzeuger, Pattern und sonstige und MIDI-Sequencer und ein paar Sample-Rams, konnte man das Ganze dann in den Song mit einbauen. Und ich habe natürlich auch die Bad Young Beats verwendet, eh klar. Ja, und Simon Harris, der hat das eben auf seinen Samplern Beats, Breaks and Scratches drauf gehabt, aber der hat sich das Ganze auch genommen von einem anderen Künstler. Und zwar ist diese Drumbeat nicht von Simon Harris selbst, der hat sie bei Derek B übernommen. Das ist ein Hip-Hop-Künstler und der hat das Ganze in dem Song veröffentlicht, Bad Young Brother von ihm Steve Atmix. Also Bad Young Brother, daher auch der Name die Bad Young Beats, auch 88 erschienen. Und das ist eben eine Hip-Hop-Nummer, aus der dann Simon Harris diesen Drum Loop rausgesampelt hat. Und die Nummer von Derek B ist als 12-Inch-Single veröffentlicht worden. Und das ist eine der wenigen 12-Inch-Singles, die mit 33 1/3 Umdrehungen abgespielt wird. Typischerweise werden Platten in dieser Art mit 45 Umdrehungen abgespielt. Und die Nummer hören wir jetzt erstmal und ihr werdet da sehr deutlich diese Bad Young Beats hören. Hier ist also Derek B und das Steve Atmix von Bad Young Brother.

Sehr eindeutig erkennbar, die Bad Young Beats und hier eben die Vorlage Bad Young Brother Steve Atmix Derek B. 88 erschienen als 12-Inch-Maxi. Und das ist die Vorlage gewesen für Simon Harris, aus dem er dann bei Beats, Breaks and Scratches Volume 2 die Bad Young Beats, er hat sie mit 104 BPM auf die Platte gebracht. Und die wurden dann von allen möglichen Künstlern weiterverwendet, unter anderem auch von den Thompson Twins. Die haben 1991 ihr Album Queer veröffentlicht und dort ist die Nummer Groove On erschienen. Das war das 12. Studioalbum der britischen Popband und auch von der Nummer gibt es eine sehr große Anzahl an verschiedensten 12-Inch-Maxis. Wir hören hier natürlich die Studioversion und auch dort werdet ihr sehr klar diese Bad Young Beats hören. Hier ist also Queer, Thompson Twins, also Queer, das Album 91 erschienen. Thompson Twins, hier ist Groove On.

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1: Und in dieser Kategorie sind wir noch immer bei der Verwendung der Bad Young Beats, die berühmt wurden durch Simon Harris und seinen Beats, Breaks and Scratches Platten und eben begründet von Derek B., dem Bad Young Brother Steve Admix. Und hier gerade gehört auch bei den Thompson Twins in Groove On aus ihrem 91er Album Queer. Auch dort waren diese Bad Young Beats als Sample sehr schön zu hören. Und wir wechseln mal das Musikgenre. Natürlich auch klar der Hip-Hop-Bereich, so dieser ganze Funk-Pop-Bereich hat das sehr intensiv gemacht, aber die Bad Young Beats fanden auch Eingang in einige andere Produktionen. Ich sag schon mal hier an dieser Stelle, ich habe meine Nummer mit den Bad Young Beats nie veröffentlicht. Vielleicht mache ich es irgendwann nochmal, keine Ahnung. Aber wir kommen in den Bereich von Singer-Songwriter. Auch die US-amerikanische Singer-Songwriterin Sophie B. Hawkins hat auf ihrem 92er Album Tongues and Tales die Nummer Damn, I Wish I Was Your Lover veröffentlicht. Und auch dort hört man, nicht gleich am Anfang, aber im Song sehr deutlich diese Bad Young Beats. Und deswegen hören wir jetzt hier Sophie B. Hawkins aus ihrem 92er Album Tongues and Tales. Here's Damn, I Wish I Was Your Lover.

So heißt die Nummer. Damn, I wish I was your lover. Sophie B. Hawkins. 92er Album Tongues and Tales, da ist die Nummer erschienen. Und auch sie hat bei den Bad Young Beats gesampelt. Und sehr klar, immer wieder hörbar. Auch etwas schneller, sind nicht die 104 BPM. Es ist natürlich auch in dem Tempo immer wieder angepasst worden. Auch im Pitch immer wieder angepasst worden. Und das hören wir auch gleich in der nächsten Nummer. Wir wechseln wieder das Genre. Wir kommen jetzt in den Bereich Electronic Ambient. Und es gibt eine Formation aus Deutschland, die von einem rumänisch stammenden Produzenten stammt, nämlich von Michael Cretu. Der hat in den 90ern angefangen, Enigma zu machen. Michael Cretu, selber auch Produzent in den 80er Jahren. Der hat auch ein paar Solo-Sachen gemacht oder hat seine damalige Ehefrau Sandra in den 80er Jahren produziert. Kennt ihr wahrscheinlich so mit Maria Magdalena und sowas. Da hat auch er dahinter gesteckt. Also wirklich ein alter Hase im Musikgeschäft. Und 1990 veröffentlichte er dann sein Debütalbum mit dem Namen Enigma. Das war damals MCMXC Anno Domini, also MCMXC, die römischen Zahlen für 1990. Und das ist bekannt geworden, weil er gregorianische Mönchsgesänge in so Synthesizer-Sounds mit eingebettet hat. Kleine Notiz, das hatte ich 2 Jahre davor auch, die Idee. Ich konnte es nur nicht umsetzen, weil ich nur ein Achtklässler war. Aber egal, der konnte es und hat es auch sehr gut gemacht. Und 1993 hat er dann The Cross of Changes veröffentlicht. Und auf diesem Album ist eine Nummer erschienen, wurde auch ausgekoppelt, The Return to Innocence. Und auch dort sind die Bad Young Beats sehr schön zu hören. Zum Erscheinen des zweiten Albums nannte sich Michael Cretu noch Curly MC. Curly, weil er Locken hat. Und er wollte in der Zeit noch die Identität hinter dem Projekt Enigma geheim halten, aber irgendwann mal konnte er das nicht mehr. Es war damals auch schon recht klar, dass er das gewesen ist. Und markant ist eben in diesem The Return to Innocence Gesang von den Amish People. Also nicht Amish, die sitzen in den USA. Die Amish People sind eine austronesische Bevölkerungsgruppe. Und auch seine damalige Ehefrau Sandra, die hört man dort auch in diesem Song sehr gut mit einigen O-Tönen. Sie hat mehr so Sprechzitate dort mit eingebracht. Aber sehr markant auch dort die Bad Young Beats. Hier ist also Enigma aus ihrem 93er Album The Cross of Changes. Hier ist The Return to Innocence.

The Return to Innocence, Enigma aus dem 93er Album The Cross of Changes und eben auch da sehr markant die Bad Young Beats, die ganz klar zu hören waren. So, jetzt haben wir einige Beispiele gehört, wo das so drin war und wo es herkommt und dass natürlich auch Simon Harris das Ganze mit seiner Sampling-Platte berühmt gemacht hat. Aber wo kommt es ursprünglich her? Und da schauen wir uns das Ganze jetzt mal im Detail an. Ja, und ich hatte das ja schon mal bereits angekündigt in der Anmoderation ganz am Anfang der Sendung. Das kommt von einer Rockband, einer legendären Rockband aus England aus dem Jahr 1971 und die Nummer heißt When the Levee Breaks und ist von Led Zeppelin. Eine Band, die ich sehr, sehr schätze. Ich höre sie unheimlich gerne. Ich kann das zu Hause nur hören, wenn meine Frau möglichst nicht da ist. Die mag sie nämlich gar nicht. Liebe Grüße. Aber das ist natürlich völlig legitim und ich mag diesen Sound, den die gemacht haben. Robert Plant als Sänger und auch Jimmy Page als Gitarrist und ein hervorragender Produzent der Band. Und Led Zeppelin 4, wie der Name schon sagt, war das vierte Studioalbum. Und es galt auch als weiterer Meilenstein dieser Rockband, nachdem sie bereits drei vorherige Alben gemacht haben, die Musikkritiker sehr, sehr gut geheißen haben und als Meilensteine gesehen haben. Und Led Zeppelin 4 ist auch das Album, auf dem die legendäre Rocknummer Stairway to Heaven erschienen ist. Es gab mehrere Versuche, When the Levee Breaks aufzunehmen und die finale Version besteht aus mehreren Fragmenten, aus mehreren Sessions, die am Ende zu einem Mix zusammengesetzt wurden. Wesentlichste Teile allerdings standen auf dem englischen Landhaussitz Headley Grange und dort haben sich später auch Bands wie Genesis oder Band Company rumgetummelt und haben dort Aufnahmen gemacht und Led Zeppelin haben das damals mit dem mobilen Tonstudio der Rolling Stones in Headley Grange produziert. Ja, besonders legendär ist die Akustik der Räume, besonders des Treppenhauses. Und das hat es damals Led Zeppelin angetan. Die haben nämlich den Drum-Sound von John Bonham, die haben das Drumset in das Treppenhaus aufgestellt und mit zwei Mikros dann so mikrofoniert. Und dieses Treppenhaus hat eine recht gute Symmetrie, ist sehr hoch und hat einen richtig schönen, durchdringenden Hall. Und das hört man auch auf der Aufnahme sehr, sehr gut. Und das haben sie bei When the Levee Breaks zum Einsatz gebracht und absolut gelungen. Damals wussten die Leute noch, wie man es sehr gut aufnimmt. Teile der Songs entstanden mit unterschiedlichen Tempi, so dass man später mit Bandmaschinen das Ganze wieder zurechtrücken und anpassen musste. Das ist heute mit digitalen Audio-Workstations ganz einfach, das ist ganz simpel zu machen. Damals war es das nicht, da musste man entsprechend die Bänder zurechtschneiden und die Stellen, die dann schneller waren, musste man natürlich langsamer machen, ohne dass man dabei den Pitch zu sehr änderte. Wenn man ein Tonband langsamer spielt, wird nicht nur die Musik langsamer, sie wird auch tiefer und umgekehrt, wenn man sie schneller spielt, wird es natürlich schneller und auch höher und das war besonders herausfordernd. Der Song wurde schließlich als einziger des gesamten Albums bei Sunset Sound in Hollywood fertig abgemischt, der Rest wurde in London produziert. Und das war, werden wir gleich am Drum-Sound hören, die Vorlage für die Bad Young Beats Led Zeppelin. Die haben das 1971 etabliert und das hören wir jetzt. Hier ist also Led Zeppelin aus ihrem 71er Album Led Zeppelin 4. Hier ist When the Levee Breaks.

When the Levee Breaks, Led Zeppelin, die Vorlage für die legendären Bad Young Beats, die in allen möglichen Songs enthalten waren. Und die haben den Drum, diesen Drum Loop mit ihrem Drum Sound auf ihrem Album Led Zeppelin 4, When the Levee Breaks, geprägt. Und Jimmy Page, eben wie vorhin gesagt, war nicht nur der Gitarrist von Led Zeppelin, der ist auch wirklich ein hervorragender Musikproduzent, sehr wegweisend, nicht nur bei Led Zepp, wie man Led Zeppelin umgangssprachlich nennt, sondern eben auch für viele andere hat er gearbeitet, auch als Session-Gitarrist. Und er selber bezeichnete bei diesem Song den Panning-Effekt am Ende, während die Stimme statisch bleibt und alles drumherum sich anfängt zu bewegen, als wirklich einer der Highlights der Mixes, die er so gemacht hat. Und dieser Song ist live sehr schwer zu reproduzieren und daher hat die Band diesen Song nicht sehr oft weiter live gespielt. Aber weil dieser Song eben nicht von Led Zeppelin ist im Original, kommen wir eben kurz zu dieser Kategorie.

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1: Und das Original von When the Levee Breaks, das ist eine ganze Ecke älter, aus dem Jahr 1929, und das klingt so.

So hat das Original geklungen. Und das ist eben, wie gesagt, aus dem Jahr 29. Deswegen klingt es natürlich auch etwas verstaubt. When the Levee Breaks im Original von Kansas Joe McCoy and the Memphis Mini ist eine Country-Blues-Nummer aus den 20er Jahren. Und während Led Zepp einen sehr modalen Sound daraus gemacht haben, folgt diese Nummer dem typischen 12-Takt-Blues-Muster 1-4-5-1-Schema, was eben im Blues sehr weit verbreitet ist. Man muss auch wissen, Led Zeppelin, die kommen eben auch sehr stark aus der Blues-Ecke und auch die Yardbirds, die Vorgängerband quasi von Led Zeppelin, nicht 1:1 natürlich, aber dort war Jimmy Page ja auch schon aktiv damals, wo auch Leute wie Jeff Beck oder auch Eric Clapton mit dabei waren. Die waren sehr Blues geprägt und diese Blues-Prägung haben auch Led Zeppelin mitgenommen. Die haben natürlich dann Rock gemacht und einige sagen auch bis heute, dass Led Zeppelin so die Urväter des Heavy Metal sein sollen. Ist sehr umstritten, sieht nicht jeder so, aber der Blues steckt da ganz tief drin und deswegen hat Robert Plant die Idee mit aufgebracht, diese Nummer von Kansas Joe McCoy and the Memphis Mini zu covern. Und das Ergebnis haben wir gerade gehört, ist dann erschienen auf Led Zeppelin 4. Hier ist Remix am Samstagabend und wir haben noch ein bisschen Zeit für ein paar letzte Themen.

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Ich glaube, bei der Nummer muss man zumindest in Österreich nicht viel erklären. Der Lagerhaus-Reggae von Mike Supancic und Los Cravalos, 2012 auf seinem Album Bis dass der Stromausfall uns scheidet, nicht ganz ernst zu nehmen, aber er hat durchaus da eine richtig schöne, lustige Nummer mit so Reggae-artigen Sounds gemacht, hat das wirklich sehr schön interpretiert. Und da ja gerade Sommerzeit ist, passt das ganz gut. Und nein, das ist keine Schleichwerbung, das ist einfach nur eine lustige Nummer. Und Mike Supancic hatten wir bereits hier im Programm im Kontext von Eisenbahnmusik. Vor einigen Monaten nochmal in der CBA-Mediathek. Den Link dazu sage ich am Ende der Sendung. Da kann man das Ganze natürlich nochmal nachhören. Und wir haben noch Zeit für ein letztes kleines Thema, wo wir ein bisschen tiefer in einen Aspekt eines Songs hineinschauen. Springen wir mal in diese Kategorie. Die hatten wir heute nochmal, aber weil es so schön ist, machen wir die einfach nochmal.

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1: Und diese Drumloop, die kennt ihr sehr wahrscheinlich und es ist ganz klar, was das ist. Da ist es natürlich die Drumloop, der Einstieg in Take On Me von A-ha aus dem 85er Album Hunting High and Low. Und die Popband aus Norwegen mit Morten Harket, der Sänger, Paul Vaktar, der Gitarrist und Magne Fruerholmen, der Keyboarder, die haben A-ha damals gebildet, waren in den 80er Jahren natürlich maßgeblich. Und das Keyboard-Riff von Take On Me entstand durch Magne Fruerholmen bereits als er 14 war. Das war 1976. Und ursprünglich wurde diese Nummer von Pauls und Magnus vorheriger Band Bridges gespielt oder die wollten es spielen, aber Paul fand die Nummer immer zu kommerziell und es wurde auch Juicy Fruit Song von ihm genannt, weil ihn das Ganze an eine Werbung für Kaugummis erinnerte. Der Song nahm verschiedene Ausführungen an, aber keine war am Ende wirklich überzeugend. Eine erste Version 1984 wurde dann tatsächlich veröffentlicht, aber die floppte. War nur in Norwegen ein mittelmäßiger Erfolg und die Band war damit nicht wirklich glücklich und dachte eigentlich, nee, der Song ist nichts. Aber Morten Harket, der Sänger, der glaubte an die Nummer. Der sagte sich, Mensch, das muss besser gehen. Und er hat am Ende diese Nummer hineingenommen in eine Studio-Session. Und basierend auf dem Demo, das er mit Alan Tarney als Produzent im Studio, hat er das Ganze in einem einzigen Tag nochmal komplett neu aufgenommen. Und das war dann die Nummer, wo er sagte, so, das ist es. Er brachte die Nummer mit zur Plattenfirma Warner und die Aussage war, so klingt er richtig. Jeff Iroh von Warner bekam das Demo in die Hände und hatte den richtigen Riecher und sagte, hey, das ist nicht der übliche Pop. Iroh hatte die Idee, ein Trickfilmvideo dann daraus zu machen, womit der Regisseur Steve Barron am Ende beauftragt wurde. Auch dieses Trickfilmvideo, das kennt ihr sehr gut. Wir hören gleich auch danach noch einmal rein, wie so die ursprünglichen Versionen von Take On Me hätten klingen sollen. Aber jetzt natürlich erstmal der Klassiker von A-ha. Hier ist Take On Me aus ihrem Debütalbum Hunting High and Low 1985.

Take on Me, das Debütalbum Hunting High and Low, der wohl bekannteste Klassiker der Norweger. Aha, die haben das, damit sind sie berühmt geworden. Das Video legendär, wirklich eine tolle Nummer, höre ich immer wieder gerne. Damals war ich gerade 10 Jahre alt, war wirklich auch, die 80er Jahre waren nicht immer, aber in vielerlei Hinsicht durchaus eine sehr schöne Zeit. Aber schauen wir mal, wie das ursprünglich klingen sollte. Es gab 1982 ein erstes Demo, da hieß das ganze Ding noch Lesson One, also noch nicht Take on Me, und das war eine allererste Version und die klang damals erstmal so.

Begegnung wird in einer Woche, knapp einer Woche am Samstag im Vormittagsprogramm hier bei Freirad wiederholt. Am zweiten Samstag im Monat von 9 bis 11 Uhr. Und ihr könnt die Sendung jederzeit nachhören, beziehungsweise, falls ihr sie verpasst habt, überhaupt nochmal hören auf der CBA-Mediathek. Die findet ihr unter freirad.at/remix. Dort ist dann unten der Link zur CBA-Mediathek. Dort findet ihr dann diese Ausgabe spätestens morgen oder übermorgen, wenn ich sie online habe, und die vergangenen Sendungen. Diese Sendung gibt es seit November 24. Alles zum Nachhören. Jetzt geht's gleich weiter mit dem Freirad-Musikprogramm. Und wie immer am Samstagabend von 23 bis 0 Uhr gibt es Nachtigall-Musik aus dem Briefkasten. Dort gibt es eine Stunde lang Demos, die hier die Musikredaktion bzw. die Freirad-Redaktion so erreichen. Und ich gehe mal davon aus, so wie hier auch bei unserer Sendung, garantiert KI-frei. Hoffe ich zumindest. Ja, falls ihr im Urlaub seid, genießt noch euren Urlaub, habt eine schöne Zeit. Und ich werde gleich hier rausgehen aus dem sehr heißen Studio. Es sind immer noch 28,5 Grad hier. Ja, das ist halt Sommer, ne? Ist egal, muss man irgendwie durch. Nur eben, wie schon gesagt, kein normaler Sommer. Da sind wir ein Stück weit als Menschheit, die zu blöd ist, von der fossilen Nadel wegzukommen, selber schuld. Aber ich fahre jetzt mit der Bahn elektrisch rauf in die nach Seefeld und dann ab nach Leutasch. Da ist es ein paar Grad kühler. In dem Sinne, schönen Samstag, kommt gut durch den Sonntag, durch den Juli, hoffentlich wird es nicht zu heiß, nein, durch den August, so ist es richtig. Und wir hören uns dann in knapp einem Monat. Bis dahin, servus, macht's gut und bis dahin, für euch.

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2: Willkommen bei Radio Stimme. Heute steht alles im Zeichen des 35-jährigen Jubiläums der Initiative Minderheiten und ihrer Zeitschrift Stimme. Am 16. Juni wurde das Jubiläum im Haus der Geschichte Österreichs gefeiert. In dieser Folge von Radio Stimme hören wir die zwei Keynote-Vorträge von Hakan Gürses und Margit Reiter. Hakan Gürses, Vorstandsmitglied der Initiative Minderheiten, erzählt aus 50 Jahren Unruhe eine sehr persönliche Geschichte der sozialen Bewegungen. Margit Reiter ist Professorin für Zeitgeschichte an der Universität Salzburg und beschäftigt sich mit der Vermessung eines Jahrzehnts, 1986 und die Folgen. Am Beginn hören wir noch einleitende Worte von Stefan Benedik, Stellvertreter der Direktorin des HDGÖ, und Cornelia Kogoi von der Initiative Minderheiten.
3: Liebes Publikum, herzlich willkommen im Haus der Geschichte Österreich. Ich freue mich sehr, Sie hier heute begrüßen zu dürfen. Mein Name ist Stefan Benedik. Ich stehe hier als Stellvertreterin der Direktorin des Hauses, Monika Sommer, die leider mit einem Gips zu Hause liegt und aus vielen Gründen lieber hier wäre, aber ganz, ganz liebe Grüße bestellt. Es ist unser Haus der Geschichte Österreich wirklich eine ganz besondere Ehre, dass diese Veranstaltung zu 35 Jahre Initiative hier im Haus der Geschichte Österreich stattfindet. Es hat mindestens zwei Gründe. Der erste ist, dieses Museum ist das Haus der Geschichte Österreich, das heißt das offizielle Museum des Bundes für Geschichte, das heißt logischerweise auch das Haus der Geschichte von Minderheiten

0: Österreich und mit Bezug zu Österreich. Und deshalb ein ganz besonders herzliches Willkommen. Der zweite Grund ist, dieses Museum ist weniger ein Museum der nationalen Selbstvergewisserung geworden, sondern ist ein Museum der analytischen Auseinandersetzung mit Geschichte. Und das ist keine Leistung von uns als Museumsteam, sondern das ist die Leistung einer kritischen Zivilgesellschaft, die den Prozess der Entstehung eines solchen Museums über, muss man sagen, Jahrzehnte sehr kritisch und äußerst engagiert begleitet hat. Und es ist mir ein großes Anliegen und uns als Team dieses Museums das ganz ausdrücklich zu sagen, dass wir in unserer täglichen Arbeit eigentlich die Früchte ernten dieses Engagements, das spätestens Ende der 80er Jahre, aber eigentlich schon davor begonnen hat. Und dafür sind wir sehr, sehr dankbar und das wollte ich auch ausdrücklich sagen. Der heutige Abend wird genau diese Zeit sehr intensiv beleuchten, diese 90er Jahre. Das ist eine, wie wir glauben, unglaublich spannende Zeit für die Gegenwart. Warum? Weil genau dieses Vokabular, das wissen wir alle, das Vokabular, das unser Sprechen über die Politik heute prägt, eigentlich aus dieser Zeit stammt, damals entwickelt wurde und so vor dem Hintergrund großer politischer Unsicherheiten eigentlich entstanden ist, verhandelt wurde. Ich sage nur drei Beispiele, beispielsweise unsere Vorstellungen von Europa nach dem Fall des Eisernen Vorhangs, genau das Sprechen über Migration, aber auch die Frage, wie sich der Staat zu Rechtsextremismus verhält. Ich erinnere nur an die Briefbombenattentate und an das große Attentat von Oberwart Erber, wo 4 Roma ja ermordet wurden. Und diese Frage von dominanter Öffentlichkeit und Gegenöffentlichkeit, genau das Bilden von Allianzen, die Frage von Engagement, wofür, durch wen, wer spricht für wen und wer bekommt auch Gehör in der Öffentlichkeit. Und genau in dem Kontext ist die Initiative Minderheiten und die Zeitschrift Stimme ein Leuchtturmprojekt, das Österreich in den 90er Jahren begonnen hat zu prägen und wo wir heute auch im historischen Rückblick sehen werden, wie unglaublich relevant das war. Wir werden heute intensiv darüber sprechen. Dazu gibt es am Anfang zwei Keynotes, eine eher aus der aktivistischen Perspektive und dann eine zur historischen Einordnung aus der quasi wissenschaftlichen Distanz. Ich möchte mich sehr namens des Hauses dabei bedanken, dass dieser Abend heute zustande kommen konnte, ganz besonders auch bei der Initiative Minderheiten. Und ich darf jetzt gleich übergeben an deren Geschäftsführerin Cornelia Kugoy, bitte.
1: Ja, ich möchte Sie auch sehr herzlich im Namen der Initiative Minderheiten zur Veranstaltung die 1990er Jahre Umbruch und Aufbruch aus der Perspektive widerständiger AkteurInnen anlässlich unseres 35-jährigen Jubiläums begrüßen. Selome Veseli, da vas lahko pozdravim, tukaj u HDGÖ, uam sem, dober večer. Die Initiative Minderheiten und die Zeitschrift Stimme, wir haben es schon gehört, wurden 1991 in einer Zeit großer politischer und gesellschaftlicher Umbrüche gegründet. 5 Jahre zuvor, im Jahr 1986, wurde Kurt Waldheim trotz seiner NS-Vergangenheit zum Bundespräsidenten gewählt und Jörg Haider übernahm die Führung der FPÖ. Ein Einschnitt, der die politische Entwicklung Österreichs nachhaltig verändern sollte. Standen doch ab jetzt Minderheitenfeindlichkeit und Rassismus so stark im Fokus der politischen Agenda wie nie zuvor in der Zweiten Republik. In Kärnten schauten wir auf den beginnenden Krieg im damaligen Jugoslawien, der im Juni 1991 nur unweit der Grenze seinen Ausgang nahm, denn dieser Krieg sollte zu einer der größten Fluchtbewegungen nach Österreich führen und durch den Zerfall Jugoslawiens und der Entstehung von neuen Staaten auch Auswirkungen auf die Volksgruppenpolitik haben. Und wir schauten auf einen Landeshauptmann, der im selben Jahr im Kärntner Landtag die Beschäftigungspolitik des NS-Regimes lobte. 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Mit der im Dezember 1993 beginnenden rechtsextremen Bombenserie verschärfte sich die Lage für Minderheiten und deren UnterstützerInnen und erreichte 1995 ihren Oberwart, ihren tragischen Höhepunkt. Nicht zuletzt im Zuge der Arbeit an unseren Ausstellungen »Man will uns ans Leben – Bomben gegen Minderheiten 1993 bis 1996« und »Was wir fordern – Minderheitenbewegungen in Österreich« wurde meinen Kolleginnen Vida Bakondi, Gamze Ongan, Jessica Bär und mir klar, wie tiefgreifend die Veränderungen dieser Jahre waren und wie nachhaltig sie das Land geprägt haben, auch in Bezug auf das politische Engagement von Minderheiten. Wir haben uns gefragt, wodurch diese gesellschaftliche Stimmung gekennzeichnet war, welche historischen Momente dafür entscheidend waren und welche Antworten Minderheitengruppierungen und zivilgesellschaftliche Initiativen darauf hatten. 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Wesentliche Impulse kamen von neuen Initiativen. Aber auch für weitere Minderheitengruppen war diese Zeit von Bedeutung. Im Burgenland Gradišće wurden einsprachige Ortstafeln um kroatische Bezeichnungen ergänzt. In Vorarlberg gründete sich ein Wahlrechtskomitee, das politische Mitbestimmung für Drittstaatsangehörige forderte. Parallel dazu begann sich eine junge Generation innerhalb der schwarzen Community als sichtbare Diaspora zu organisieren. Das sogenannte Pädagogenmodell, wonach zweisprachige Kinder getrennt von den Einsprachigen unterrichtet werden sollten, löste in Kärnten-Koroška großen Widerstand aus. Ein 10-tägiger Hungerstreik im Parlament machte im November 1990 auf die Situation von behinderten Menschen aufmerksam. Und vor genau 30 Jahren setzte zudem die erste Regenbogenparade ein selbstbewusstes Zeichen für die LGBTIQ-Bewegung. In diesem politischen Klima, in diesem Spannungsfeld wurde die Initiative Minderheiten gegründet, die die damals gängige Definition von Minderheiten völlig auf den Kopf stellte. Waren doch bis dahin mit Minderheiten vor allem die österreichischen Volksgruppen gemeint. Mit einer neuen Definition wurden fortan Gruppen verstanden, die Diskriminierungen erfahren, die über eine geringere Macht gegenüber einer hegemonalen Mehrheit verfügten und meist eine leidvolle Geschichte miteinander teilten. Die wichtigste Strategie, die Bildung von minoritären Allianzen. 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Dass diese Allianzen über all die Jahre Bestand haben und es uns alle noch gibt, zeugt von großem Durchhaltevermögen. Aber auch davon, dass unsere Arbeit nach wie vor notwendig ist. Deshalb möchten wir heute auch darüber sprechen, was es aktuell braucht, damit Allianzen bestehen bleiben und welche Forderungen, die wir längst als erfüllt angesehen haben, heute wieder brisant sind. Der Blick zurück ist nie Selbstzweck, schreibt Gamze Ongan in ihrem Editorial der Jubiläumsausgabe unserer Zeitschrift Stimme. Vielmehr, so heißt es weiter, bietet er, also der Blick, die Gelegenheit, historische Erfahrungen mit politischen Herausforderungen der Gegenwart zu verbinden. Herausforderungen, die vor 4 Jahrzehnten jenseits jeder Vorstellungskraft lagen. Ja, und jetzt möchte ich unseren ersten Speaker vorstellen. Hakan Gürses, ich glaube, in der Runde muss ich ihn wahrscheinlich nicht sehr ausführlich vorstellen. Die meisten kennen ihn. Hakan war lange in der politischen Erwachsenenbildung tätig. Von 1989 bis 1995 wirkte er als freier Mitarbeiter in der ORF-Minderheitenredaktion. Von 1993 bis 2008 war er Chefredakteur unserer Zeitschrift Stimme. Er war zudem Lektor und Gastprofessor für Philosophie an der Universität Wien. 2001 erhielt Hakan Gürses den Klaus-Gatterer-Anerkennungspreis für engagierten Journalismus und er wurde 2018 mit dem goldenen Verdienstzeichen des Landes Wien ausgezeichnet.
2: Vielen Dank. Ja, vielen herzlichen Dank für diese sehr freundliche Vorstellung und vielen Dank auch für diese sehr nette Einladung. Also ich habe mich nicht selber eingeladen, ich bin schon im Vorstand, aber ich wurde tatsächlich eingeladen. Ich habe in den letzten knapp 35 Jahren ziemlich viel in der Stimme geschrieben und versucht auch zu analysieren, zu kritisieren und vor allem auch zu verstehen, nämlich was das Neue ist, was das Aufkommende ist, wo Veränderungen stattfinden, das sind lauter Dinge, die sehr nach gescheit klingen sozusagen. Und heute will ich eher aus meinem Leben plaudern, das hat mehrere Gründe, weil über die 80er Jahre wird Margit Reiter sprechen, hier am Podium wird eigentlich, glaube ich, über die 90er Jahre geredet, Conny hat auch einiges über die 90er erzählt. Ich will natürlich über den politischen Aspekt meines Lebens sprechen. Ich will von Brüchen reden, von Kontinuitäten, vom Neuen, vom Alten, der sozialen Bewegungen vor allem. Also es war eben quasi die Anfrage, etwas über die Änderungen der sozialen Bewegungen in den letzten Jahrzehnten zu reden. Ich habe mir gedacht, ich versuche es vielleicht über diesen Weg, nämlich indem ich diese Änderungen durch mein Leben oder sozusagen durch meine Biografie kontextualisiere und versuche sozusagen so zu erzählen, wie ich diese Veränderungen wahrgenommen habe. Es ist wirklich kein Versuch, mit dem Trend zu gehen und eine Autofiktion zu liefern sozusagen, obwohl ich in letzter Zeit viel Lea Üppi gelesen habe, die ich auch sehr empfehlen würde. Das ist aber nicht so ein Versuch, sie nachzuahmen, aber es ist auf jeden Fall ein Versuch, ein bisschen anders zu erzählen. Ich glaube, viele aus meiner Generation kennen diese Geschichten, viele werden sich an diese Dinge auch erinnern, über die ich reden werde. Um aber über diese letzten 35 Jahre zu reden, also um über die sozusagen Entstehungsbedingungen der Initiative Minderheiten zu reden, muss ich ausholen und diese Geschichte erzählen, die vor 50 Jahren begann. Also ich will nicht schon beim Ersten Weltkrieg ansetzen, so alt bin ich nicht, aber vor 50 Jahren in etwa. Das 20. Jahrhundert wurde eingeläutet mit dem Begriff Klasse und endete mit dem Begriff Identität, könnte man sagen. Das sind zwei schlichte Wörter, die ein kurzes Jahrhundert hindurch im Zentrum von sozialen Bewegungen, von Aufständen, politischen Debatten und nicht zuletzt auch von wissenschaftlichen Forschungen standen. Klasse war für meine Generation von MarxistInnen die politische Richtschnur, könnte man sagen, und dadurch auch die heilige Kuh. Und das nicht nur in der Türkei, wo ich geboren und aufgewachsen bin. Ich gehörte dort einem kleinen Kreis von StudentInnen und SchülerInnen an, die sich um eine Zeitschrift versammelt hatten, deren Ausrichtung der sogenannte westliche Marxismus bildete, also eher von Gramsci, Antonio Gramsci ausgehend, eher weniger leninistisch und so weiter. Wir hielten den Realsozialismus für verfehlt und plädierten für eine Aufarbeitung des Stalinismus. Später musste ich feststellen, dass der Stalin nicht der einzige Schuldige war sozusagen. Ich selbst war noch ein Schüler und erlebte meine erste Festnahme mit 17 Jahren damals wegen einer Organisation, einer Versammlung in der Schule. Also das hat damals schon gereicht. Dem folgten weitere Festnahmen etc. Gewaltwehr war stets präsent als staatliche Gewalt oder aber von faschistischen Organisationen, etwa von den Grauen Wölfen, die man kennt hier, ausgeübte nackte Gewalt im Alltag. Die Rechten verübten an den Universitäten und auf der Straße gezielte Anschläge auf die Linken. Bei fast jeder Demonstration mussten wir mit Schüssen rechnen, die auf uns abgefeuert wurden und die meisten kamen von der Polizei, muss man auch sagen. Ein Großteil der linken Gruppen verstand sich seinerseits als bewaffnete Bewegung und diese wandten manchmal auch gegeneinander Gewalt an. In der Welt der Revolutionäre gab es nur eine Wahrheit. Es sprach demnach immer auch das Klassenbewusstsein aus einem oder Klassen, vielleicht Intuition, wie auch immer. Man war entweder auf dem proletarischen Pfad oder ein Klassenfeind, im besten Fall ein Abweichler oder ein Revisionist. Indoktrination bildete die verbreitete Lernform, Dogma das gültige Wissen. Warum erzähle ich diese eigentlich meiner Generation ziemlich bekannten, also späteren Generationen vielleicht vom Hörensagen oder vom Lesen bekannten Dinge? Weil ich mich heute nicht selten frage, ob die gegenwärtigen linken Diskurse und Personen nicht nach einem ähnlichen Muster funktionieren. Ungeprüftes Wissen aus zweiter Hand, mithilfe eines aufgeschnappten Jargons erlernt und weitergegeben, stetige Bereitschaft, sich an einem Freund-Feind-Schema zu orientieren, den Feind auszuschließen, ihm das Wort zu verbieten. Insbesondere bei manchen antirassistischen oder postkolonial ausgerichteten Diskursen werden heute Alarmglocken in meinem Hinterkopf laut. Jede Generation hat natürlich ihre eigene Geschichte, ihre eigenen Fehler, ihre eigenen auch natürlich Errungenschaften. Da sollte jetzt nicht so ein alter Sack herkommen und sagen, das ist vielleicht doch, das haben wir schon erlebt. Aber ganz schweigen sollte man von den eigenen Erfahrungen auch nicht, denke ich. Und darum auch diese kleine Anmerkung. Ich kehre wieder zurück zu meiner eigenen Biografie. Inzwischen hatte ich in Ankara ein technisches Studium aufgenommen und war im studentischen Theaterclub aktiv, in dem die größte linke Gruppe der Türkei das Sagen hatte. Obwohl ich nicht dieser Fraktion angehörte, war ich dort relativ willkommen, bis man mich eines Tages unter Gewaltandrohung aus dem Club rauswarf. Und der Grund war ganz einfach, ein Angehöriger der Fraktion hatte ein anderes Stück als ich für das Uni-Festival vorgeschlagen. Das war ein großes Festival. Und nicht, dass sie glauben, dass es so große, sozusagen ideologische Unterschiede gab. Es waren beides Stücke von Bertolt Brecht. Aber damals gab es ja den Brecht, sonst hat man ja nichts gespielt. Und mein Problem war, oder ja, meine Schuld war sozusagen mein Fehler, dass ich etwas zu lang für meinen Vorschlag argumentiert hatte. Das heißt, die Erfahrung mit dem sogenannten Canceln machte ich bereits im Jahre 1980. Kurz danach wurde in der Türkei linke Politik, wenn man ein bisschen zynisch spricht darüber, insgesamt sozusagen gecancelt. Das Militär ergriff durch einen Putsch die Macht und fing an, Tausende von jungen Menschen einzusperren, zu foltern, zu töten. Gehängt wurden auch Menschen damals in der Türkei. Ein paar Monate später suchte ich das Weite und landete in Wien. Jetzt fragen mich immer Leute, wenn ich da meine Erzählung bin, wieso Wien? So schier ist diese Stadt wirklich nicht. Also man ist immer so ein bisschen verzweifelt, wieso kommst du nach Wien und nicht woanders hin? Wien ist wirklich wunderschön. Damals habe ich es nicht gewusst, aber das ist eine andere Geschichte. In Wien nahm ich ein anderes Studium auf und wohnte gemeinsam mit weiteren linken StudentInnen, größtenteils aus der Türkei, in einer WG. Es war die Zeit der Wohngemeinschaften, der Latzhosen und der Reklamhefte. Wir besuchten uns gegenseitig, da gab es so eine trotzkistische Wohngemeinschaft, die kamen öfter zu uns, fragen Sie bitte nicht, welche trotzkistische Fraktion, aßen eben mitgebrachten Nudelsalat oder Eieraufstrich und tranken sehr schlechten Rotwein aus Dopplerflaschen und redeten aufgeregt über politische Grundsatzfragen. Vieles war nicht anders als kurz davor in Istanbul oder Ankara. Physische Gewalt fehlte zwar, verbaler Zwang, starrer Dogmatismus herrschten aber genauso auch hier. Es gab aber hier auch Feminismus und Friedensbewegung, wenn auch noch nicht mit großer Auswirkung auf die Praxis im Jahr 1981. Das Wort Alltagshandeln machte auch die Runde und ich merkte, dass es in der hiesigen Szene durchaus Leute gab, die ihr Leben nach linken, teilweise vielleicht auch frühchristlichen Idealen zu gestalten suchten. Man sprach bereits von den Alternativen mit einem hämischen Unterton, die das Alltagshandeln dem Warten auf die Revolution vorzogen. Sie versuchten das richtige Leben im Falschen, dem Spruch Adornos zum Trotz. In dieser Zeit sah ich eine Fernsehreportage mit dem Titel Roma und Sinti im NS-Regime. Auch das war neues Wissen für mich. Das Thema Minderheit sollte nach linkem Verständnis, zumindest nach meinem linken Verständnis, unter dem Titel unterdrückte Völker abgehandelt werden, denen das Recht auf Selbstbestimmung zwar zuzubilligen war, allerdings als Vorstufe einer sozialistischen Revolution. Das heißt, Minderheiten mussten revoltieren und unbedingt die Macht ergreifen. Die Kurdenfrage war damals und größtenteils leider auch heute für die türkische Linke uninteressant. Also ich hatte Kontakt noch auch hier zu den verschiedenen türkischen 50 Fraktionen und es war tatsächlich so, dass man über Kurden, Kurdinnen eigentlich kaum geredet hat. Der Genozid an Armenierinnen wiederum war überhaupt kein Thema. Ich teilte die unausgesprochen akzeptierte Haltung der damaligen Linken. Ich bin ein Sozialist, kann ergo kein Täter sein und stehe auf der richtigen Seite. Das Dogma ließ sowieso nicht zu viele Sonderinteressen zu. Nebenwidersprüche zu erkennen, war in Ordnung. Sie durften aber nicht vom Hauptwiderspruch zwischen Arbeit und Kapital, dem Proletariat und der Bourgeoisie ablenken. Zu diesen Nebenwidersprüchen gehörten Geschlechterverhältnisse ebenso wie Forderungen von Lesben und Schwulen oder Behinderten, sowie eben von ethnischen und nationalen Minderheiten. 1983 war der 300. Jahrestag der zweiten Wien-Belagerung durch die Osmanen. Das Türkenjahr wurde mit einer Großausstellung im Wiener Künstlerhaus begangen. Das Ausstellungskonzept stieß auch auf Kritik, zu viele Waffen, zu viel Militärgeschichte und kaum Bezug zu den Gastarbeitern damals. Im Rahmen der Diskussionen über ein anderes Jubiläum kam ich mit einem Kreis von alternativen StudentInnen aus dem Burgenland in Berührung. Es war jedenfalls meine erste Begegnung mit einer der Kerngruppen von den späteren Grünen Österreichs. Ich weiß wirklich nicht mehr, wer diese Leute waren, aber es waren halt Leute aus dem Burgenland, das weiß ich. Mir kam vor, dass diese jungen Menschen genauso überzeugt und hartnäckig wirkten wie die marxistischen Genossinnen, aber sie waren friedfertiger und verwiesen in den Diskussionen oft auf Dinge, die bis dahin nicht als politisch galten. Also sie diskutierten tatsächlich darüber, in welchen Behältern soll Milch verkauft werden. Damals war es für mich unverständlich. Mit welchen Transportmitteln sollen wir zu unseren Treffen kommen? Warum gibt es in der Redaktion so wenig Frauen? Ich war beeindruckt, das muss ich auch sagen. 1986 kam Tschernobyl. Die Verdichtung der historischen Symbole des bevorstehenden Wandels wurde am Mai-Aufmarsch des Jahresmanifest, ich weiß nicht, ob ältere Semester dort waren, 70.000 Personen, und ich war eine davon, standen am 1. Mai 1986 in, es war ein sehr warmer, schöner Tag, heißer Tag eigentlich, und plötzlich kam Regen auf. Im plötzlich einsetzenden Regen skandierten klassenkämpferische Parolen und wurden möglicherweise einer radioaktiven Auswaschung aus der Sowjetunion ausgesetzt. 1986 war überhaupt ein Knotenjahr hierzulande. Der zerbröckelnde Realsozialismus warf seinen Schatten auch auf Österreich. Ein erheblicher Teil der Linken fing an, andere Themen als Klassenkampf zu favorisieren, Frieden, Umwelt, Gleichstellung von Frauen und Vergangenheitsbewältigung. So hat es damals geheißen. Die Bundespräsidentenwahl fand 3 Tage nach dem radioaktiv verregneten 1. Mai statt, unter anderem mit Kurt Waldheim, dessen NS-Vergangenheit im Zuge der Kandidatur bekannt geworden war, was wiederum eine jetzt erst recht Reaktion in Teilen der Bevölkerung auslöste. Freda Meissner-Blau, erste Kandidatin für dieses Amt, und Grüne. Otto Skrinzi, Rechtsaußen des dritten Lagers, der den Aufstieg von Jörg Haider zum Parteiobmann der FPÖ ein paar Monate später erheblich mitgestaltete. Die Waldheim-Affäre war auch ein Einschnitt in der Selbstorganisation der politischen Gegenkultur. So wurde Republikanischer Club Neues Österreich als zivilgesellschaftliche Plattform gegen Antisemitismus und Geschichtslüge gegründet. Darum möchte ich nur diesen Verweis noch als Bonbon sozusagen vom damaligen Bundeskanzler Fritz Zinnow, was diesen bekannten Sager von sich also gegeben bei der Pressekonferenz. Er hat gesagt, nehmen wir also zur Kenntnis, dass nicht Waldheim bei der SA war, sondern nur sein Pferd. Wohl völlig ohne Bedeutung für die österreichische Öffentlichkeit bildete im nächsten Jahr die Entstehung der Initiative ausländischer Studierender, IAS, einen wichtigen Schritt in meinem Leben. Damals durften StudentInnen, die keine österreichische Staatsbürgerschaft besaßen, bei der ÖH-Wahl zwar wählen, aber nicht kandidieren. Als eine lose Gruppe An der Uni Wien studierender MigrantInnen beschlossen wir deswegen, einen bereits eingebürgerten kurdischen Kollegen als Kandidaten aufzustellen. Wie zu erwarten war, blieb der Wahlausgang für unsere Liste völlig unter der Wahrnehmungsgrenze. Aber sich gegen eine so absurd undemokratische Regelung gestellt zu haben und auch in einigen Medien sozusagen das kundgetan zu haben, das hat uns wirklich Mut gemacht damals. Überdies wurde diese Wahl im nächsten Jahr eigentlich aufgehoben, weil eine rechtsextreme Liste unter dem Fake-Namen Grüne Österreichs mit Verbindung zu der damals verbotenen NDP, das waren Neonazis, daran teilgenommen hat. Die Wahl wurde dann wiederholt. Der 50. Jahrestag des Anschlusses, sogenannten Anschlusses, wurde in Österreich 1988 unter dem offiziellen Titel Bedenkjahr veranstaltet. Das im Vergleich zu Deutschland viel zu spät erfolgte Gedenken an das NS-Regime und die offizielle Ächtung des Antisemitismus fielen in eine Zeit hinein, in der Rassismus gegen Migrantinnen und Geflüchtete, damals Ausländerfeindlichkeit genannt, rapide salonfähig wurde. Und das hatte, so meine Vermutung, und auch nicht nur in Österreich, eine natürliche Allianz zwischen zwei gesellschaftskritischen Strängen zur Folge, nämlich dem Antifaschismus und dem Antirassismus. Die Trennung der Wege sozusagen dieser beiden Bewegungen sollte später durch zwei Brüche erfolgen, das ist zumindest meine Beobachtung. Zunächst ab 2000 im Zuge der Proteste gegen die schwarz-blaue Koalition, da gab es oft Diskussionen zwischen diesen zwei Gruppen und Richtungen. Und dann aber heute im Anschluss an die Gräueltaten der Hamas in Israel am 7. Oktober 2023. Bereits die Vorzeichen der Wende im Jahr 1989 hoben meine ohnehin verworrene politische Welt aus den Angeln. Ich weinte dem zusammenbrechenden System des Realsozialismus keine Sekunde nach. Dennoch brach etwas in mir. Es tat weh zu wissen, dass das Ende endgültig war und auch das Ende meiner Jugend mitsamt ihren Idealen bedeutete. Ich war damals 28. Ein weiteres Fernsehereignis prägt noch heute meine Erinnerung an das Wendejahr 1989. Ich wurde zu einer Club 2-Diskussion eingeladen, damals mit Helmut Zilk und einigen anderen interessanten Persönlichkeiten. Abgesehen von dem Ablauf der Sendung, der ein kommunikatives und politisches Desaster darstellte, blieb mir vor allem der Titel sinnbildlich in Erinnerung. In der Einladung war die multikulturelle Gesellschaft als Thema angegeben. Und so habe ich mich wirklich hingesetzt, habe mich mit dem Begriff beschäftigt und so und wollte wissen, was das ist. Das war sehr neu. Und hätten wir das darüber reden können, wäre es das erste Mal gewesen, dass man über diesen Begriff, der in den 90er Jahren an so einem geflügelten Wort wurde, ein bisschen auch so hämisch Multikulti immer so verwendet, wäre es dann das erste Mal wahrscheinlich in einer öffentlichen Fernsehdiskussion gefallen, hätte die Redaktion den Titel nicht in letzter Minute geändert. Am Tag der Sendung las ich in der Zeitungsankündigung, bevor ich hingegangen bin zum ORF, den Club 2-Titel Stehen die Russen vor Wien? Fragezeichen. Also das zur Wende sozusagen. Eine neue Weltordnung wurde schrittweise angekündigt. Eine Reihe von neuartigen Kriegen war die Folge, beginnend mit dem sogenannten Zweiten Golfkrieg 1990 und dem Jugoslawienkrieg 1991. Das Ende der Geschichte, der Titel einer Schrift des Politologen Francis Fukuyama, der jetzt ein neues Buch präsentiert hat, auch so ein bisschen Autofiktion bei ihm, glaube ich. Das Ende der Geschichte verkündete das Ende des bipolar aufgestellten Systems der Supermächte, wurde öffentlich, aber vor allem als Sinnspruch zur Befriedung des Klassenkampfes gelesen. Kultur wurde zum Universalschlüssel der sozialwissenschaftlichen Analyse. Angriffe und Anschläge auf MigrantInnen und auf AsylwerberInnenheime begleiteten die neue Ordnung der Kriege im Inneren. Entwicklungspolitisch engagierte Linke lasen Orientalismus von Edward Said. Eine jüngere Generation von Feministinnen entdeckte das Unbehagen der Geschlechter von Judith Butler. Der Postmarxismus kam mit der Theorie der radikalen Demokratie von Chantal Mouffe und Ernesto Laclau auf. Der Wandel war vollzogen, die neuen sozialen Bewegungen dominierten allmählich in Theorie, Forschung und Organisationslandschaft. Klasse war inzwischen out, das Geflecht Differenz, Identität war in. In dieser Gemengelage entstand 1991 die Initiative Minderheiten mitsamt der Zeitschrift Stimmen. Ich trat der Organisation im Jänner 1993 bei, am Tag des Lichtermeers, das die neu gegründete NGO SOS Mitmensch gegen das Ausländervolksbegehren der FPÖ veranstaltet hat. Ich erfuhr seither in all den Jahren viel über Minderheiten, übte mich darin, die Gesellschaft aus einer minoritären Perspektive zu betrachten, wie ich sie nenne. Ich lernte, ich schrieb und unterrichtete in den nächsten Jahren viel über die politischen Theorien der neuen sozialen Bewegungen aus dieser Perspektive. Als die Volksstimme, Zeitschrift der KPÖ, den kommunistischen Schriftsteller und Stimmeautor, mein leider früh verstorbener, sehr lieber Freund Erwin Ries und mich 1995 zu einem Streitgespräch mit dem Parteivorsitzenden, mit dem damaligen, einlud, merkte ich im Gespräch, wie deutlich der Bruch zwischen der alten Arbeiterbewegung und den neuen sozialen Bewegungen mittlerweile geworden war, jedenfalls in meinem eigenen Denken. Und der Rest ist Geschichte der letzten 35 Jahre und das kann man in den bisher 139 Heften der Stimme nachlesen. Auch dieser Text, den ich hier vortrage jetzt, also es gibt eine Textversion in der jetzigen Stimme, kann dort gelesen werden. Die Geschichte erlebt ihrerseits, diese Geschichte der letzten 35 Jahre, glaube ich, gerade einen Wandel, ja sogar einen Bruch. Dazu haben wir, habe auch ich in den letzten Jahren einiges geschrieben, geredet, diskutiert, wie das Ganze dann ausgehen wird. Darüber wird sicher, jedenfalls hoffentlich, jemand in 35 Jahren dann schreiben. Ich werde es nicht erleben. Ein kleiner Nachtrag, der nicht in der Stimme nachzulesen sein wird, quasi als Bonustrack für Sie. Ich weiß nicht, ob die Spotify-Generation weiß, was das ist, ein Bonustrack. Da ich aus meiner Perspektive erzählt habe, taucht natürlich zum Schluss die Frage auf, wo stehst du denn jetzt, also nach all dem, was passiert ist. Ich glaube, ich habe es ein bisschen deutlich gemacht. Ich muss heute besonders betonen, ich bin heute viel empfindlicher gegen Antisemitismus, gegen Dogmatismus, vor allem in unseren eigenen Reihen geworden, viel kritischer gegenüber identitätspolitischen, selbstgerechten Opferdiskursen, denn die minoritäre Perspektive will weder Rache noch die Macht für sich selbst. Wir wollen die Macht nicht auskosten, wir wollen die Macht bekämpfen und peilen an eine bessere Welt für uns alle. Ich glaube, die Initiative Minderheiten hat in den letzten 35 Jahren dazu tatsächlich beigetragen und ich bin sicher, das wird auch weiter der Fall sein. Vielen Dank für Ihre Aufmerksamkeit.

0: Margit Reiter ist seit 2019 Professorin für Zeitgeschichte an der Universität Salzburg. Sie war davor an verschiedenen Institutionen tätig. Ich nenne nur beispielsweise das Zentrum für Antisemitismusforschung an der TU Berlin. Sie ist, glaube ich, sehr bekannt für ihre Forschungsschwerpunkte rund um den Nationalsozialismus und seine Nachgeschichte, die Kontinuitäten danach, seine Nachwirkungen, auch diskursiv, zur Geschichte des Antisemitismus und Anti-Amerikanismus, zu den Beziehungen zwischen Österreich und Israel. Und sie ist bestimmt die profilierteste Wissenschaftlerin im Bereich der Geschichte der FPÖ und ihrer Beziehungen zum Nationalsozialismus.
1: Einen schönen guten Abend allerseits. Ich freue mich wirklich auch sehr, hier heute sprechen zu dürfen. Anlässlich eigentlich eines sehr schönen Anlasses, 35 Jahre Initiative Minderheiten. Ja, ich werde heute sprechen unter dem Titel 1986 und die Folgen, Vermessung eines Jahrzehnts, werde ich versuchen, ein bisschen einen Blick zurückzumachen aus zeithistorischer Perspektive. Also die Gründung der Initiative Minderheiten vor 35 Jahren eröffnete, so denke ich, ein Jahrzehnt, also die 90er Jahre, ein Jahrzehnt, das den Rahmen auch für viele andere zivilgesellschaftliche Initiativen und zumindest teilweise, wie ich jetzt gehört habe, auch für Hakans Biografie gebildet hat. Ich nehme an, dass viele diesen Zeitraum relativ gut kennen, sei es aus der Forschung, aus den Medien oder eben auch aus eigener Erfahrung. Und vermutlich kann ich auch nicht allzu viel Neues hier sagen. Aber ich möchte doch den Versuch unternehmen, den gesellschafts- und den erinnerungspolitischen Kontext dieses Jahrzehnts in Erinnerung zu rufen und ein paar Überlegungen dazu aus meinem eigenen Arbeitsfeld anzustellen. Allerdings soll das von mir vermessene Jahrzehnt nicht streng an runden Jahreszahlen festgemacht werden, sondern ausgedehnt werden auf die Jahre zuvor, auf die Vorgeschichte und reicht somit von Mitte der 1980er Jahre bis Mitte, Ende der 1990er Jahre. Für diese sehr interessante Zeitspanne, so denke ich, leihe ich mir den Begriff der Sattelzeit vom deutschen Historiker Reinhard Koselleck aus. Der in den 1970er Jahren geprägte Begriff Sattelzeit war ursprünglich gemünzt auf den Übergang von der frühen Neuzeit zur Moderne, also zwischen 1750 und 1850. In diesem Jahrhundert vollzog sich ein Wandel auf vielen verschiedenen Ebenen, der politischen, gesellschaftlichen, kulturellen Ebene. Also ein Wandel, dessen weitreichende Konsequenzen zunächst noch nicht ganz absehbar waren, die sich dann aber umso wirkungsmächtiger erweisen sollten. Und diese als Epochenschwelle markierte Sattelzeit war ursprünglich, wie gesagt, auf ein Jahrhundert gemünzt. Sie ist aber, so denke ich, in Abwandlung und in kleinerer Dimension durchaus übertragbar auf andere zeitliche Perioden, wie etwa auch auf das von mir hier behandelte Jahrzehnt. Auch die 1980er und 1990er Jahre waren eine Zeit des Übergangs und des Aufbruchs, geprägt von Ereignissen und Entwicklungen, die hier ihren Ausgang fanden und mit weitreichenden Konsequenzen bis heute, so denke ich, wirkmächtig sind. Wie schon gesagt, ich setze bei meiner Vermessung des Jahrzehnts bereits früher an und beginne mit dem Jahr 1986, das in vielerlei Hinsicht ein Schlüsseljahr, als ein Schlüsseljahr anzusehen ist. Von den vielen Ereignissen, ein paar sind ja schon genannt worden, die dieses Jahr geprägt haben, möchte ich im Folgenden nur zwei herausgreifen. Eine vergangenheitspolitische und eine demokratiepolitische Entwicklung, die bis heute ihre Wirkung zeigt. Für eine Zeithistorikerin ist das Jahr 1986 natürlich stark verknüpft mit der Waldheim-Affäre, bei der so das gängige Narrativ, das Masternarrativ der Zweiten Republik, die österreichische Opferthese, kritisch hinterfragt und aufgebrochen wurde. Bei der damaligen Debatte, die ich in diesem Rahmen, glaube ich, nicht näher nachzeichnen muss, ging es weniger, auch aber weniger um die konkrete Tätigkeit Waldheims während seiner Kriegszeit auf dem Balkan, sondern um sein Verhalten bzw. Nichtverhalten zu dieser seiner Biografie. Das Verschweigen seines Kriegsdienstes in der Wehrmacht und seiner SA-Zugehörigkeit. Es ging um sein angebliches Nichtwissen, Nichterinnern von den in seinem Umfeld begangenen Verbrechen. Sein unglückseliger und doch so bezeichnender Ausspruch, dass er nur seine Pflicht erfüllt habe, wie Hunderttausende andere Österreicher auch, hat in aller Deutlichkeit die Paradoxie der österreichischen Geschichtslüge auf den Punkt gebracht. Nämlich Viktimisierung einerseits, also gezwungen in eine fremde Uniform, und andererseits die Pflichterfüllung, die letztendlich doch wieder Zustimmung und Affirmation signalisiert. Es heißt, durch die mit der Waldheim-Affäre einhergehenden Debatten sei die Opferthese endgültig zerstört und sogar von einer Täterthese abgelöst worden. Ich sehe das differenzierter und meine, dass das Opfernarrativ zwar brüchig geworden ist, auf verschiedenen Ebenen, aber in modifizierter Form in Teilen der Gesellschaft durchaus noch weiter existiert. Was die Waldheim-Affäre so bedeutend macht, meiner Meinung nach, war die Auseinandersetzung, die Kontroverse an sich. Die Waldheim-Debatten haben zu einer Politisierung und Sensibilisierung eines Teils der nachfolgenden Generation geführt. Viele Nachkommen erkannten in Waldheims Reaktionen die Abwehrmuster ihrer eigenen Eltern und erstmals haben viele von ihnen die eigene belastete Familiengeschichte kritisch hinterfragt. Denn es hat sich gezeigt, bis dahin hatten durchaus auch antifaschistische Nachgeborene die Opferthese in gewisser Weise internalisiert oder zumindest nicht kritisch hinterfragt. Meist gilt ja 1968 als Chiffre gewissermaßen für die Auseinandersetzung und Abrechnung der Söhne, Töchter könnte man auch sagen, mit den Vätern und Müttern als Täter, was zunehmend zumindest für Österreich nur bedingt zutrifft. Der Antifaschismus vieler 68er blieb eher abstrakt und NS-Täterschaft wurde nicht unbedingt auf die eigenen Eltern bezogen. Wie bei meinen Interviews für mein Buch Die Generation danach deutlich wurde, war für viele Nachgeborene erst die Waldheim-Affäre die entscheidende Zäsur, der entscheidende Impuls für ihre Auseinandersetzung mit den eigenen NS-Eltern und ihrer möglichen Täter- oder Mittäterschaft. Pointiert könnte man also sagen, in dieser Hinsicht hat 1968 in Österreich erst viele Jahre später, nämlich 1986, stattgefunden. Der Bruch mit einer wohl noch hartnäckigeren Legende, nämlich dem Mythos von der sauberen Wehrmacht, erfolgte noch später, nämlich erst im Rahmen der Wehrmachtsausstellung von 1995 und in den Folgejahren. Die Debatte um die Verbrechen der Wehrmacht zielte buchstäblich ins Epizentrum der Gesellschaft. Denn in jeder Familie gab es jemanden, der im Krieg gewesen, gefallen oder aus dem Krieg auch zurückgekehrt war. Väter, Großväter, Onkel, Brüder, Söhne. Diesmal stand nicht nur ein Mann, sondern die gesamte Kriegsgeneration im Fokus der Kritik. Und angesichts der erdrückenden Dokumentation in der Ausstellung und in den Diskussionen der Verbrechen der Wehrmacht war der langlebige Mythos von der sauber gebliebenen Wehrmacht einerseits in Abgrenzung zur mörderischen SS andererseits endgültig zerstört. Die bis dahin so häufig getätigte Entlastungsformel, mein Vater oder Großvater war ja nur bei der Wehrmacht, hatte nun endgültig ausgedient. Die vielen positiven Entwicklungen nach 1986, also die Manifestationen eines anderen Österreich, der Republikanische Club, das sogenannte Bedenkjahr 1988, die Auseinandersetzung mit den NS-Opfern, die Erforschung von österreichischen Tätern und Täterinnen, auch wenn es dazu immer noch große Forschungslücken gibt, bis hin zur umfassenden Arbeit der Historikerkommission ab Ende der 1990er Jahre, also all diese positiven Folgen und Leistungen nach Waldheim sollen aber nicht den Blick trüben für die gleichzeitig zu beobachtende Kehrseite davon, den massiven zutage tretenden Antisemitismus, die vehementen Schuldabwehrmanöver und die damit einhergehenden Relativierungen und Aufrechnungen der NS-Verbrechen. Dabei handelt es sich allerdings nicht nur um ein letztes Aufbäumen der sogenannten Kriegsgeneration, sondern auch ein Teil der nachfolgenden Generation beteiligte sich an diesem diskursiven Abwehrkampf. Geradezu exemplarisch ist dies verkörpert in der Person von Jörg Haider. Damit bin ich bei meinem zweiten Punkt, einer weiteren Entwicklung, die im Jahr 1986 ihren Ausgang genommen und noch weitreichende demokratiepolitische Folgen haben sollte. Der Aufstieg der FPÖ, die das gesamte folgende Jahrzehnt, also die 90er Jahre, diskursiv bestimmte und die in dieser Zeit zu dem geworden ist, was sie heute ist. Mittlerweile muss man sich fast schon ein wenig in Erinnerung rufen, dass die FPÖ, die 1956 bekanntermaßen als Sammelbecken der gesinnungstreuen Ehemaligen gegründet wurde, also dass die FPÖ vor 1986 immer eine recht bedeutungslose Kleinpartei gewesen ist, 5-7% maximal. Es war ausgerechnet der SS-Mann Friedrich Beter, der versucht hat, die FPÖ aus diesem politischen Ghetto, wie er es ausdrückte, rauszuholen, um sie koalitions- und regierungsfähig zu machen. Erfolgreich war diese Strategie der Öffnung erst 1983 mit der kleinen Koalition zwischen SPÖ und FPÖ. Doch die internen Gegenkräfte waren enorm. Die Giftpfeile aus Kärnten gegen die Bundes-FPÖ führten letztendlich zum Ziel. Jörg Haider übernahm am 13. September 1986, also das zweite wichtige Ereignis, beim Parteitag in Innsbruck die Macht. Der frenetisch gefeierte Machtwechsel, Zeitzeugen berichteten damals von einer alkoholgeschwängerten Sieg-Heil-Atmosphäre. Dieser Machtwechsel bedeutete einen klaren Rechtsruck. Die sogenannten nationalen Kräfte hatten gesiegt, Norbert Steger wurde als Parteiobmann abgelöst und die kleine Koalition von Bundeskanzler Franitzky aufgekündigt. 1986 war der Beginn des Phänomens Haider, an dem sich viele abgearbeitet haben. Die Medien, die Öffentlichkeit, die Wissenschaft, manchmal auch die Gerichte und nicht zuletzt wir Historiker und Historikerinnen. Wir beschäftigten uns vor allem mit den unzähligen affirmativen Aussagen Haiders zum Nationalsozialismus, seinen Spruch von der ordentlichen Beschäftigungspolitik, die Bezeichnung der Konzentrationslager als Straflager, seine Verharmlosungen und Relativierungen der NS-Verbrechen bis hin zu seinem Lob der anständigen Waffen-SS, gerade weil sie ihrer Gesinnung treu geblieben sind. Haider agierte dabei zum einen als braver Nazisohn, der zur Verteidigung der pauschal vereinnahmten Vätergeneration antrat. Er war ja bekanntlich familiär und politisch im ehemaligen Milieu aufgewachsen und davon massiv geprägt, was sich in seiner Sprache zeigte, seinen Begrifflichkeiten, seinen verwendeten Codes, die jeder und jede verstand, der und die sie verstehen wollte. Zum anderen hat er diese Provokationen und Tabubrüche durchaus strategisch eingesetzt. Er lieferte das, was das geschundene Herz der Kriegsgeneration nach der Waldheim-Affäre brauchte. Insofern waren Haider und die FPÖ in gewisser Weise auch Profiteure der Waldheim-Debatten. Und noch unter dem Eindruck dieser Debatten und vor dem Hintergrund der längst schon brüchig gewordenen Großen Koalition vollzog sich dann der scheinbar unaufhaltsame, aber nicht immer ganz geradlinige Aufstieg der FPÖ unter Jörg Haider. Dieser Aufstieg lässt sich an den Ergebnissen der folgenden Nationalratswahlen ablesen. Bei den Wahlen im November 1986 konnte die FPÖ unter Haider ihre Stimmen verdoppeln auf 9,7%, eine aus heutiger Sicht geradezu vernachlässigenswerte Zahl, allerdings in Kärnten schon 20%. Bei der Nationalratswahl 1990 waren es bereits 16,6% und 1994 kam die FPÖ mit ihren Spitzenkandidaten Haider auf 22,5%. Bei diesem Wahlkampf stilisierte sich Haider und die FPÖ bereits in Robin Hood-Manier als Kämpferin gegen die da oben, gegen das Establishment, die Altparteien, hat er sehr gern verwendet, und auch schon die EU. So, genau so, wie wir es heute auch noch kennen. Gegen Ende des Jahrzehnts, bei der Wahl 1999, erzielte die FPÖ mit 26,9% ihr bis dahin bestes Ergebnis und wurde von der ÖVP als Koalitionspartner in die Regierung geholt. Hatte Schwarz-Blau im Jahr 2000 noch einen Aufschrei im In- und im Ausland zur Folge, so scheint heute angesichts des allgemeinen Rechtsrucks in ganz Europa der Vormarsch der extremen Rechten kaum mehr solche Resonanz zu erhalten. Dabei erscheint mir die Gefahr mittlerweile viel größer. Rechtsextremismus ist längst kein Phänomen am Rande der Gesellschaft mehr, sondern wir beobachten gerade derzeit auch eine rechte Unterwanderung in das von Ihnen so verhasste demokratische System. Der Aufstieg der FPÖ in den 1980er, 1990er Jahren ging mit einem Kurs- und Strategiewechsel einher, der gleichzeitig Voraussetzung, aber auch Folge dieses Aufstiegs war. Haider wusste, um bei Wahlen erfolgreich zu sein, musste sich die Partei bestimmter ideologischer Grundprinzipien entledigen, allen voran des Deutschnationalismus, der lange Zeit ja das Kernelement freiheitlicher Ideologie gewesen war. Angesichts der sterbenden Kriegsgeneration und außerhalb des deutschnationalen Kernmilieus, also den Burschenschaften, hatte der klassische Deutschnationalismus scheinbar ausgedient. Noch 1988 hatte Haider, wie viele übrigens vor ihm auch schon, von Österreich als ideologischer Missgeburt gesprochen. Nur wenige Jahre später wechselte er zu einem übersteigerten Österreich-Patriotismus, der sich als wesentlich anschlussfähiger erwies und mittlerweile fixer Bestandteil freiheitlicher Selbstinszenierungen ist. Ungeachtet dessen aber steht das Bekenntnis zur deutschen Volks- und Kulturgemeinschaft immer noch, beziehungsweise wieder, es war eine Zeit lang weg, im FPÖ-Parteiprogramm von 2011. Das FPÖ-Volksbegehren 1993 unter dem bezeichnenden Titel Österreich zuerst war der Start und der Höhepunkt dieser Kehrtwendung, die aber eigentlich, so meine ich, keine war. Denn die Feindbilder, die Begriffe, die Sprache haben sich zwar teilweise geändert bzw. den aktuellen Gegebenheiten angepasst, die dahinterliegende Ideologie, die Strukturen und die Mechanismen blieben jedoch gleich. Es geht immer um Inklusion und Exklusion. Das heißt, die Eingemeindung in ein österreichisches Wir und den Ausschluss von allem Fremden, das letztendlich völkisch definiert wird, wurde und nach wie vor wird. Wie wir wissen, folgten der Hetze, folgten den Worten auch Taten. Ende 1993 setzte eine beispiellose rechtsextreme Briefbombenserie ein, die im Februar 1995 mit der Tötung von 4 Roma in Overwart ihren mörderischen Höhepunkt erreichte. 1997 wurde der Täter Franz Fuchs zwar gefasst und 1999 ihm der Prozess gemacht, doch die Saat war offenbar aufgegangen. Der Strategiewechsel der FPÖ und die damit einhergehende offene Ausländerfeindlichkeit vollzog sich auch vor dem weltpolitischen Hintergrund der Wende 1989, dem Fall des Eisernen Vorhangs. Der anfänglichen Freude und vielleicht auch dem Triumph über den Sieg über den Kommunismus folgte bald die Ernüchterung. Die damals grassierende und natürlich politisch auch geschürte Fremdenfeindlichkeit richtete sich zunächst gegen Menschen aus Osteuropa, die später dann von den Asylwerbern, den Muslimen, den Flüchtlingen und so weiter abgelöst wurden. Ein weiterer Hintergrund des Aufstiegs der FPÖ war der sich Anfang der 1990er Jahre abzeichnende Beitritt Österreichs zur EU, der 1995 endgültig vollzogen wurde. In populistischer Manier agierte die FPÖ seitdem gegen die EU, obwohl sie zuvor immer eine dezidiert proeuropäische Position bezogen hatte und sogar den NATO-Beitritt gefordert hatte. Das wird heute gern vergessen. Diese drastische Kehrtwende in der Europapolitik führte übrigens dazu, dass der langjährige FPÖ-Obmann Friedrich Peter 1992 aus Protest dagegen aus der von ihm mitgegründeten Partei ausgetreten ist. Und mit der Gründung des Liberalen Forums im Februar 1993 sind noch die letzten liberaleren Reste in der FPÖ weggefallen und spätestens seitdem sind der Kampf gegen die vermeintlichen Eliten und vor allem die Ausländerfeindlichkeit der Kern ihrer Ideologie und ihres Erfolgsrezepts. Es wäre falsch, die strategisch bedingten Positionswechsel der FPÖ, die sich in dem von mir skizzierten Zeitraum vollzogen haben, mit ideologischer Beliebigkeit zu verwechseln. Die Deutung dieses Phänomens als Rechtspopulismus greift meiner Meinung nach zu kurz, denn sie legt zu sehr den Fokus auf die Form der Politik, vernachlässigt jedoch die transportierten Inhalte, die nach wie vor extrem rechts sind. Erst jüngst wurde im Handbuch Rechtsextremismus des DÖV eindeutig festgestellt, dass die FPÖ nach wie vor als im Kern rechtsextrem bezeichnet werden muss. Abschließend also gesagt, in dem von mir vermessenen Jahrzehnt, also den langen 1990er Jahren könnte man sagen, haben sich entscheidende Entwicklungen und Umbrüche vollzogen, deren Konsequenzen wir erst heute in voller Tragweite sehen. In dieser Hinsicht scheint mir der Begriff der Sattelzeit durchaus zu passen. Es war auch ein Jahrzehnt der Gegensätze und der Gleichzeitigkeiten, also des Rückschritts und des Skandals auf der einen Seite, aber auch des Aufbruchs und des Protests. Und Letzteres soll heute im Mittelpunkt stehen, also die Gründung und das unermüdliche Engagement von diversen zivilgesellschaftlichen Initiativen, die wir ja heute auch feiern. Danke Ihnen sehr für Ihre Aufmerksamkeit.
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1: Geht's schon los?
2: Yes.
1: Ja?
3: Yes. Recording okay. Started. No.
1: Erster Jingle.
2: Und zuerst der Jingle. Okay, warte.
3: Erster Jingle.
2: Okay. Ups, ich hab schon auf Aufzeichnen gedruckt.
1: Hoppla.
2: Okay. Hoppla.
3: Hopsala.
0: Achtung! Bei der folgenden Sendung handelt es sich um Satire. Alle Charaktere und Ereignisse sind frei erfunden und mögliche Ähnlichkeiten mit realen Personen reiner Zufall.
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0: Ja, wie sagst Satire? Und das Wort hast aber Satire. Ich weiß nicht,
1: Satire.
0: wie das R da eingerutscht ist. Das ist mal ein bisschen
2: beeindruckend.
0: Das
2: passiert manchmal.
0: Manchmal rutscht der R so
2: Da
0: rein.
2: rutscht so ein R.
1: Das passiert
2: Oder
1: manchmal. Könnt ihr R machen?
0: R.
2: R.
1: R.
2: R. R. Da ist ein Sch dabei gewesen. R.
1: R.
2: Ja, da Sch.
1: Es zischt, ja. Naja.
2: Tja.
1: Gut. Wäre das nicht mal was, Julietta, wenn du die ganze Sendung so sprechen könntest, so schön.
0: Warum?
1: Ach, warum? Warum nicht?
0: Das will niemand hören, Sandy.
1: Ich glaube eben schon.
2: Also wir schon.
1: Also wir schon.
2: Ja, wir würden es gerne hören.
1: Ja.
2: Ja.
0: Okay.
1: Ja, mach mal. Sag mal irgendwas.
0: Das ist so, wie wenn man jemanden, der eine andere Sprache spricht, sagt, sag mal was in deiner Sprache.
1: Ja.
0: Was soll ich jetzt sagen?
1: Sag mal was in deiner Sprache.
0: Das ist meine Sprache, Sandy.
1: Du hast jetzt schon viel gesprochen. Das hättest du alles schon jetzt so schön.
0: Hätte Fahrradkräfte.
1: Ach Gott.
0: Naja.
1: So darf man Leute immer nicht, also wenn ihr Ratschläge braucht, wie man sozial sich sinnvoll verhält, sowas nicht zu machen.
2: Sowas nicht, genau. Sag was in deiner Sprache.
0: Aber ich muss ja sagen, also ich bin ja sehr schlecht im Räderschlagen.
2: Im Räderschlagen?
0: Ja, Ratschläge.
1: Ach, Ratschläge. Ach.
2: No. Ich konnte mal früher sehr gut ratschlagen.
0: Ich habe das nie können. Und
1: Ich kann.
0: Du kannst?
1: Beide
0: kannst,
1: Seiten.
2: Ja.
1: Echt, oder?
2: Ja.
1: Rechts besser, links schwach.
0: Kannst du das einhändig auch?
1: Ja, mit Schwung.
0: Mit Anlauf, oder was?
1: Ja.
2: Mit Beine so richtig durchgestreckt.
1: Ja, und andere Hand in der Hüfte.
0: Wow.
2: Was, in der Hüfte?
1: Ja, also beim einhändigen Ratschlag ist die andere Gegenhand sozusagen in der Hüfte zu verstauen.
2: Mhm. Bis zum Aufprall. Nein, bis zum Aufsetzen.
1: Genau.
2: Auf,
1: also wenn ihr schon lange keine Räder mehr geschlagen habt, liebe Leute da draußen, Rad schlagen kann Freude bereiten, wenn man das mag.
0: Wenn man es kann und mag.
2: Stimmt.
0: Dann kann es Freude bereiten.
1: Es kann ja auch sein, mal den Kopf nach unten und die Füße so
2: oben
1: hoppla,
2: baumeln
1: kurz,
2: lassen.
1: Nee, so kurz einfach nur so hopp.
2: Hopp.
1: Reicht schon.
2: Aber auch so Kopf nach unten auf den Händen durch die Straße gehen.
1: Also das kann man jederzeit natürlich machen. Das würde ich gerne öfter sehen in der Stadt.
2: Ja. Das eben auch so Räder schlagen. Also Räder schlagend von A nach B zu radeln.
0: Aber bitte, wenn ihr das macht durch die Stadt, dann wascht euch danach die Hände.
1: Ei.
0: Bitte.
2: Oder Handschuhe.
0: Ratschlaghandschuhe.
2: Mhm.
0: Unser Ratschlaghandschuhe.
1: Oder so Ministry of Silly Walks mäßig.
0: Ach, ja.
1: Mehr so durch die Stadt zu gehen.
0: Silly
1: oder
0: Walk,
1: auch durchs Dorf, wo man halt
2: oder
1: ist.
2: Oder auf dem Berg.
1: Berg.
2: Zum Beispiel.
0: Auf
2: also
0: Berg.
2: So Silly auf den Berg.
1: Es ist ja Berg-Geh-Saison.
0: Ja.
2: Mhm.
1: Wo so wart ihr schon man? So?
2: Ach, ihr wisst jetzt nicht, wo ich anfangen
1: du.
2: Sollte.
1: Boah.
2: Jeder Berg, jeder Gipfel.
1: Der Berg ruft.
2: Sozusagen.
1: Seid ihr da haben.
0: Kennst du diesen Song?
1: Der Berg ruft.
0: Ah, ja, klar.
1: Ich habe mir gedacht,
0: ich muss aufi auf den Berg.
1: Wisst ihr, wer in diesem Videoclip mitspielt?
0: Du.
1: Nein, also, da war ich noch sehr jung, aber es spielt mit, ach Mann, jetzt fällt mir der Name nicht ein, aber der war ein Moderator von TAF.
2: Mhm. TAF?
1: Ja, das war so eine Sendung im Fernsehen und der spielt da mit. Mhm. Ja, also ich kann nur empfehlen, diesen Videoclip. Ja, ich glaube.
0: Ja?
1: Das kann sein.
0: Geil.
1: Ja. Man kann es auch recherchieren. Ich glaube, man findet da was dazu auf Wikipedia oder irgendwo im Ding.
0: Im Internet.
1: Internets.
0: Oder in der Bibliothek, was lieber mag.
1: Ich dachte, wir singen schön dreistimmig in die Berg bin ich gern.
0: Dreistimmig?
1: Ja, probier mal.
2: Okay.
0: Okay.
1: Eins, zwei, drei.

0: Wow, spontan. Wow.
1: Spontan schräg.
2: Wir haben jetzt einfach Stimme gewechselt.
0: Jetzt haben wir ja getauscht.
2: Spontan Stimme gewechselt.
0: Ist euch das aufgefallen?
2: Wir sind einfach eingespielt. Wenn
1: ja, ruft uns doch an, bitte. Ruft uns an. So, ihr könnt direkt ins Studio durchrufen. Sucht mal die Telefonnummer. Wo ist die Telefonnummer?
0: Die ist neu.
1: Ich glaube, da gibt es ein neues Telefon.
0: Hinter euch ist sie.
1: Ach ja, hier gibt es ein neues Telefon.

0: Telefon.
1: Aber das Studiotelefon funktioniert leider. Also doch, über den Browser können Sie anrufen.
2: Ach, gut.
1: Ja, also einfach die Studiotelefon.
0: Also falls ist,
1: okay.
0: ihr wollt,
1: so
0: ließen
1: durchgeben,
0: uns
1: ich habe
0: an.
1: Direkten Blick drauf.
3: Ja, sag okay.
0: bitte.
1: 0512-560-291
2: oh mein Gott.
1: Und die Durchwahl 11.
0: The Voice.
3: Nochmal.
0: Bitte, bitte, bitte.
1: 0512-560-291 und die 11.
0: Oh. Also wenn ihr jetzt, nichts jetzt nicht anruft, nach dieser Stimme. Also.
3: Vielleicht sollten wir zur Stimmung passend jetzt unseren ersten Song spielen, passend zur Sendung.
1: Ja.
0: Genau, wir haben das Thema noch gar nicht verraten.
1: Ja,
3: ja,
1: ja.
0: Und das machen wir erst nach dem Song.
3: Ja, sehr gut.
1: Welcher war jetzt nochmal der erste Song?
3: Mach doch den ersten in der Liste.
1: Nein, das ist doch bei uns. Okay, immer. Ich weiß nicht. Okay. Okay, Moment.
0: Okay.
1: Moment, Moment, Moment.
0: Also, wir haben uns natürlich wieder was ausgedacht für heute.
3: Ja.
0: Und vielleicht kommt ihr während diesem Lied schon drauf. Wir haben da einen kleinen Hint versteckt.

0: Also Leute, ihr hättet jetzt im Studio sein müssen und dann hättet ihr Julietta sehen können, wie sie die Dance-Moves raushaut.
1: Wir haben natürlich mitgemacht.
2: Natürlich.
0: Ja, sofort. Also seid ihr schon draufgekommen, was das Thema unserer heutigen Sendung sein könnte?
2: Ich muss nur ganz kurz sagen, Props gehen raus an Emilia. Danke für die tolle Zeit und die Dance-Moves. In der Küche.
0: Toll. Also die hat dir das beigebracht, oder wie?
2: Wir haben uns gegenseitig zwei Tänze beigebracht, also jeweils Antons beigebracht.
0: Einen Tanz zu dem gleichen Song, oder?
2: Na, zu zwei verschiedenen.
0: Spannend, dann wollen wir aber den zweiten Song nachher auch noch sehen.
2: Schauen wir mal, wir haben ja tolle Songs vorbereitet.
0: Ja.
2: Genau, ja, Thema. Vielleicht hat es die eine oder andere erraten.
1: Könnte es vielleicht irgendwas mit Hitze zu tun haben?
2: Oder mit der Sonne.
0: Mit der Sonne.
2: Die Sonne.
1: Die Sonne.
0: Die Sonne und du.
1: Die Sonne.
2: Sonne, Mond und Sterne.
0: Ja, Midnight Summer. Oder?
2: Das ist jetzt unsere Kombination.
0: Gut.
2: Es ist Sommer, es ist Mitternacht, also noch nicht ganz, aber fast.
0: Ja.
2: Bisschen muss man warten.
0: Ja.
2: In dem Fall, wenn man jetzt Geburtskanal hört. Aber
0: genau. Und nächste Woche gibt es ein großartiges Ereignis in der Stadt Innsbruck zu verfolgen. Und zwar?
2: Es ist Sonnenfinsternis.
0: Ja.
2: Ja.
0: Also auch wenn ihr außerhalb von Innsbruck seid, kommt nach Innsbruck, schaut euch das an.
2: Genau, es ist nämlich nur in Innsbruck Sonnenfinsternis.
0: Ja. Ja, und das wird ein Spektakel.
1: Spektakel. Auf jeden Fall. Wo sollte man sich aufstellen? Sollte man mitten in der Stadt am Dach oder irgendwo auf dem Berg?
2: Also ich glaube, es ist gut, wenn man sich wohin stellt, wo man den Himmel sieht.
1: Mhm.
2: Bestenfalls, wo man die Sonne sieht.
1: Also um wie viel Uhr ist das eigentlich genau?
2: Ich muss nochmal nachschauen. Ich glaube, um
1: nachmittags,
2: irgendwas mit,
1: oder?
2: Naja, ich glaube, so früher, irgendwann am Abend. Ich mache Recherche.
0: Juliette ist am Recherchieren. Und
1: Bob und haben wir auch Bob eingeladen.
0: Wie ist es? Justus Jonas und Peter Sean sind ja, also Bob Andrews ist zuständig für Recherche und wir machen jetzt gerade, was machen die anderen so?
2: Also ich habe das Internet befragt.
0: Oh.
2: Das Internet
1: und wir haben eine Antwort.
2: Sagt, die Sonnenfinsternis dauert insgesamt 2 Minuten und 18 Sekunden.
1: Ich hätte jetzt 5 Minuten wirklich so frei Haus geschätzt, einfach so nicht länger. Aber
0: war daneben.
1: 2 Minuten, 18 Sekunden.
2: Dazu gehört ja, sobald sich der Schatten drüber schiebt und bis er wieder weg ist. Also so lange ist es dann wahrscheinlich doch nicht. Ein Moment, das ist doch toll. Bei Sonnenuntergang 89% bei okay, gut. Also zu Sonnenuntergang sollte man da irgendwie, ich verstehe es nicht ganz.
0: Das klingt gar nicht mehr so aufregend.
2: Ja, irgendwie habe ich es jetzt
1: ja, also wenn jetzt jemand nicht nach Innsbruck kommen kann,
2: jetzt habe ich es ein bisschen,
1: ist nicht alles verloren.
0: Aber es lohnt
1: also
0: sich.
1: Wir werden es euch nacherzählen auf jeden Fall dann nochmal.
0: Ja, also es lohnt sich jedenfalls, aber bitte reist öffentlich an.
2: Oh,
1: unbedingt.
2: Ich hab's. Entschuldigung.
0: Oder mit dem Rad.
2: 19.22 Uhr. Genau.
1: Ich war 19.21 Uhr, wieder ganz knapp daneben.
0: Scheiße. Aber du hast gar nichts gesagt gehabt eigentlich.
1: Ja, ich hab's gedacht. Ich hab die Zahl immer so gedacht. Ich denke die Zahl.
0: Ja, ich hab
1: kennst
0: also,
1: du das nicht? Diese
0: ich
1: Antworten, ich weiß Antworten und sag
0: gedacht.
1: Mir dann, man sagt sie dann nicht und dann sagt es jemand anderes.
0: Ja.
1: Ich hätte es gewusst.
2: Natürlich.
0: Ja, klar.
1: Immer so.
2: Ja, klar.
1: Geht mir
2: anyway, 8 Minuten vor halb 8.
1: 8 Minuten vor halb 8.
2: Kann man sich anschauen, am 12. August.
1: Das war neulich eine schlimme Uhrzeit für mich.
2: Ja, wieso?
1: Darf ich das kurz so?
2: Ja. Darf ich noch kurz was dazu sagen, was ganz wichtig
1: natürlich,
2: ist?
1: Natürlich.
2: Weil wir wollen natürlich hier auch für die Sicherheit der ZuschauerInnen der Sonnenfinsternis sorgen. Bitte schaut nicht ohne spezielle Sonnenfinsternisbrille in die Sonne. Ihr macht euch eure Augenlenk kaputt und das ist nicht fein.
0: Die gibt's im 3D-Kino. Da holt man sich so eine und dann...
2: gibt's im Kino.
1: Gilt ein Schweißglas aus dem Baumarkt auch noch?
2: Nein, nicht mehr.
1: Ja? Das war früher
2: bitte,
1: mal.
2: Ja, hat es ja diese selbstgebastelten Brillen gegeben und so. Das ist so ein Scheiß.
0: Oder man tut sich zwei so Bierflaschen, zum Beispiel so grüne, so vor die Augen. Und dann schaut man da so durch.
1: Aber jetzt die hell sind nach nach außen oder nach innen?
0: Ja, das muss man ausprobieren.
1: Weil da ist Verletzungsgefahr wieder.
0: Aber es ist schwer herauszufinden, wenn genau, was das, drin ist.
2: Ja, ist schwierig, so, wenn da was drin
0: aber
2: ist.
0: Aber wenn man zwei Bier getrunken genau. hat, weiß ich nicht, wie gut die Sicht an sich noch
1: dann
0: ist.
1: Das könnte ja, ja. auch um 21 also, schon die Sonnenfinsternis kommen. Also, man weiß.
2: Also ich würde davon abraten, zwei Bierflaschen zu nehmen. Bitte holt euch eine geprüfte Sonnenfinsternisbrille, dann wird das geprüft. Ein tolles Erlebnis. Ich werde es leider nicht sehen, aber dazu kommen wir später.
1: Drogerien, Apotheken,
2: ich denke, ja, das kriegt man sicher in allen möglichen Geschäften, sicher im Supermarkt oder
1: natürlich.
2: So.
0: Also derzeit sind die überall in jedem Schaufenster, weil alle sind schon vorbereitet auf den Andrang.
1: In vielen Läden sind Tischventilatoren.
2: Ach ja.
1: Ja, running out of Tischventilatoren. Mm. Wurde letztens von mir auch so angefragt für meine Wohnung.
2: Haben Sie Lieferschwierigkeiten?
1: Nichts. Ja, Lieferschwierigkeiten. Ja, totaler Engpass. Ja. Ja. Keine Ahnung warum.
0: Okay. Dafür also. Tauchen einige Dinge auf, aus Flüssen auf. Schlagzeile.
2: Ja. Ja, zum Beispiel Mammutknochen.
0: Echt?
2: Ja.
0: Das habe ich gar nicht mehr
2: gesehen. In der Donau haben Sie Mammutknochen gefunden.
0: Ja. Und ein Kriegsschiff.
2: Ja. Vor die Nazis.
0: Vor die Nazis in Serbien haben Sie gefunden. In der
1: ist
0: Donau.
1: Aufgetaucht.
0: Ist aufgetaucht,
1: so.
0: Ja.
1: Und also das ist ein U-Boot, was verschollen war und jetzt wieder, nein.
2: Ja, ist wieder auftaucht, genau.
0: Also, nehmt euch in Acht, was alles wieder auftauchen kann in der heutigen
1: und
0: Zeit.
1: Und eben dieses Achtung, wollte ich auch noch weitergeben, das bringt mich zu meinem vorherigen kurzen
2: Eindruck. Genau, Acht vor halb
1: Achtung vor derzeitigen kleinen, gelben, schwirrenden Viechern, Wespen. Es sind sehr viele Wespen herum.
2: Oh ja.
1: Und ich werde verfolgt von ihnen. Ehrlich, es ist so. Mm. Es ist derzeit jedes, egal wo ich rausgehe, sofort ist immer eine Wespe um mich. Ich weiß nicht, das habe ich noch nie gehabt, noch nie in meinem Leben. Aber diesen Sommer verfolgen sie mich.
0: Dann brauchen wir uns ja nicht
2: fürchten.
1: Wenn du neben mir stehst, könntest du auch noch erwischt werden.
2: Hast du schon einmal gecheckt, vielleicht ist in deiner Bodylotion Honig drinnen oder so?
1: Ach.
2: Achso, das sind aber eher die Bienen, gell?
1: Ja, aber das ist, ich glaube, Zuckerzeugs generell ist so.
0: Trinkst du Kaffee mit Zucker?
1: Nein, nur schwarzen Kaffee
2: reibst
1: ohne Milch.
2: Machst du immer nur dieses Zuckerpeeling jeden Tag?
1: Das schon. Also das ist unter den Achseln und unter der Nase.
0: Ja, da würde ich jetzt wieder auf Mikroplastik umsteigen.
1: Ja. Doch wieder Mikroplastik.
0: Nein, Scherz, Leute, das natürlich, also bitte nicht mehr machen. Ja.
1: Kein Mikroplastik.
0: Und auch die Glitzersachen, so schön sie sind, nicht mehr.
2: Ja, wenn dann eines kaufen, wo biologisch abbaubar ist, bitte.
0: Genau.
1: Aber was habt ihr ein Naturheilmittel gegen Wespenstiche?
0: Zwiebeln?
1: Zwiebeln?
2: Nein.
0: Ja, das
1: habe ich. Das habe ich vergessen.
2: Ich hasse leider
1: Zwiebeln,
2: deswegen.
1: Stimmt, die ziehen ja das Gift dann so, die saugen das Gift raus. Also nicht halt Zwiebel aufschneiden oder einfach Zwiebelschalen. Oder entscheiden.
0: Zum Beispiel eine halbe Zwiebel, also du tust du zum Beispiel jetzt die Zwiebel halbieren und dann tust du sie auf die Stelle.
2: Entschuldigung.
1: Was? So schlimm. Es ist so schlimm.
0: Also wenn ich jetzt Zwiebel rieche, kriege ich sofort Hunger. Und dann Wickel oder wie auch immer drum.
1: Also auf die
0: Stelle.
1: Stichstelle.
0: Ja, kann man auch ein bisschen so quetschen vielleicht.
1: Mhm. Und eben die Zwiebel hat dieses saugende oder zieht so.
2: Ist ein antibakterieller.
1: Ja.
0: Ja. Wenn ihr noch Tipps habt, was das betrifft, Verfolgungssachen, dann bitte noch einmal, Julietta, die Studionummer bitte.
1: Achtung.
2: 0512-560-291 und die 11.
0: Und wenn ihr Julietta engagieren möchtet für irgendetwas, für etwas zum Einsprechen.
2: Ich kann euch ja gerne euren Anrufbeantworter besprechen.
0: Das ist super.
1: Das
0: aber es könnte auch creepy sein.
2: Könnte creepy sein, ja.
0: Ja,
1: da kann wir könnten schon ja dann, also ihr könnt alle vom Geburtskanal buchen.
2: Entschuldigung,
1: darf ich eine
2: Frage stellen? Weil du gesagt hast, 8 vor 8:30. Was hat das jetzt mit den Wespen? Mit
1: dort wurde ich das letzte Mal ganz, ganz fies neben meiner Brustwarze genau da hingestochen. Das tat wirklich eine Woche weh.
2: Hat sie die gängelt?
1: Gestochen, gepiekst, was auch immer, auf jeden Fall. Sauschmerzen.
2: Ja, mir hat auch Wespe gestochen.
1: Das ist wirklich.
2: Letzte Woche.
1: Das ist schlimm, schlimmer.
0: Also ich weiß nicht, was ich ein Glück habe. Ich habe einen Radler getrunken aus der Flasche und ich setze an und trinke und dann spüre ich was in meinem Mund.
1: Nein!
0: Ich schwör's euch,
1: das ist
0: und
1: der
0: dann
1: Horror.
0: Spuck ich's aus auf mein Essen. Okay, total blöd. Habe ich geteilt mit jemandem, war ein bisschen unangenehm, aber.
1: Du hast auf das Essen.
0: Und dann war das eine Wespe. Aber ich war so,
2: oh mein Gott. Das ist ein Horrorszenario.
0: Wurde nicht gestochen. Und
2: zum Glück.
0: Yes.
2: Schnell genug reagiert.
0: Ja, und genau richtig natürlich.
1: Kaffeepulver anzünden sollte auch noch funktionieren.
2: Ah ja.
0: Kaffeepulver.
1: Rauch verschreckt Wespen ja, auf jeden Fall. Ja. Brennend, glühendes, ja. glimmendes Kaffeepulver.
2: Und sonst gibt's ja auch, es gibt ja auch so, das sind wie
1: Klebestreifen.
2: So Zwirbel so ah, zum ja. Anzünden, die dann auch so an
0: ja,
2: Duft und Rauch
0: so gut.
2: Loslassen. Genau, die sind auch gut gegen Mücken und
0: ja. Oder so Zitrus-Ding-Kerzen.
2: Zitruskerzen. Mhm. Ah. Wow. Und sonst, wenn ihr von einer Wespe gestochen werdet, kühlen. Gegen
1: kühlen,
2: die Schwellung.
1: Auf jeden Fall, das geht
2: also
1: aber.
2: Wenn ihr so ein Gerät daheim habt, das,
0: super.
2: Das so,
1: ach, so, ein Elektroschock-Ding.
2: So heiß wird, so ein Elektrogerät, das so heiß wird mhm. vorne, das ist auch ganz gut. Am Anfang und dann halt, wenn Schwellung da ist, dann mhm. kühlen.
0: Ja. Wenn man nur kühlen. Ein Feuerzeug
2: ohne
0: zur
2: Kratzen.
0: Hand hat, zum Beispiel.
1: Diesen Piezo,
0: kann man auch
1: Anzünder, Piezo, Schock, Elektro. Piezo.
2: Ja, Elektroschock.
1: Ja, das ist doch so ein
2: ich glaub,
1: kleiner.
2: Ich glaube, du meinst was anderes.
1: Nein, aber das ist doch so ein, oder jetzt bin ich zu früh.
0: Also ich meine, stinknormales, hundsordinäres Ding.
2: Feuerzeug. Genau.
1: Und dann, was machst du
0: das? Das machst du heiß halt, genau. Also du lässt es ein bisschen brennen und dann ist das heiß vorne. Und dann kannst du es auch drauf, weil es geht um die Hitze.
2: Genau.
0: Ach das so. Tut die,
2: ich glaub, die
0: Proteine
2: ja.
0: zersplittern oder sowas.
2: Aber aufpassen bitte wegen heiß, gell? Nicht, dass ihr auch verbrennt.
0: Ja,
2: Vorsicht.
0: Wir haben heute heikle Tipps.
2: Heikel, ganz heikel. Also alles nur mit, ohne Gewehr.
0: Ohne Gewehr, ja.
2: Alle anderen ohne Gewehr.
1: Gut. Beschwerden dann bitte wieder an die Telefonnummer.
2: Genau. Gut, es wird Zeit für einen Song.
0: Ja.
2: Gut.
0: Thematisch passend. Jetzt kommt dann die nächste Rubrik und ihr könnt an dem Song natürlich schon wieder erkennen,
2: was die nächste Rubrik ist.
1: Okay. Oder Vorsicht, das könnte jetzt natürlich auch eine Falle sein.
2: Das stimmt.
1: Dass wir euch fehlleiten.
0: Das würden wir nie machen.
1: Irreleiten.
0: Nein, schreddert schon nie.

0: Ich möchte kurz erwähnen, dass Julietta und Shredder Johnny heute sich unabgesprochen gleich angezogen haben.
1: Ja, lustig.
2: Ja.
0: Ja. Es ist wie, also als würde ich in den Spiegel schauen. Also ich würde in den Spiegel schauen, wo noch jemand der Spiegel ist. Also als würde ich ums Eck schauen
1: und Spiegel. Und die Farben vertauschen sich.
0: Genau. Ja. Es ist wie eine...
1: Wie ein Negativ und ein Positiv
0: beim
1: Foto.
0: Genau. Mhm. Das sehe ich gerade.
1: Die Frage ist, wer von uns ist negativ und wer ist positiv?
2: Es ist mir sonnenklar.
1: Ja?
2: Ja.
1: Ja?
2: Ich bin das Negativ.
1: Warum glaubst du, dass du das Negativ sein darfst?
2: Weil, gute Frage. Kalt erwischt. Ja. Okay, ich bin das Positiv.
1: Eben, und deswegen bin ich das Negativ.
0: Aber wieso streitet ihr euch denn da jetzt drum um das Negativ?
1: Wir reden nur drüber.
2: Ja,
0: hallo. Ist ein eindeutiger Streit.
2: Also Moment. Ja. Das ist, bevor man jetzt zum Streit schreitet.
1: Tun wir mal alle tief durchatmen.
0: Also es können gern alle negativ sein.
1: Jetzt geht's mir besser.
2: Fast ein Streit geboren. Das gehört hier nicht.
0: Nein. Aber ein Geburtskanal, apropos Geburtskanal, ist ja natürlich immer auch zuständig, die Meldungen der latest Birthdays zu bringen.
1: So wie wir das in jeder Sendung machen.
2: Genau.
0: Ja, also wir heißen alle neuen
2: Neugeborenen.
0: Babys, Neugeborenen, alle neuen
2: Menschen,
0: BürgerInnen dieser Stadt, dieses Erdteils, dieser Erde. Herzlich willkommen. Und wahrscheinlich in dem Moment schlüpft gerade
2: wieder irgendwo
1: aus dem Ei.
0: Ja. Und wir heißen alle willkommen. Also alle in allen Formen und Farben und
2: schön,
0: Dinge.
2: Dass ihr da seid.
0: Genau,
2: schön,
0: auch Wespen natürlich, ne?
2: Auch Wespen, ja.
1: Haben
2: in
1: auch
2: diesem
1: ihren
2: Moment.
1: Zweck.
2: Schön, dass ihr da seid.
1: Schön, dass ihr da seid.
2: Toll.
1: Ja, macht es gut.
0: Ja, genau. Alles speziellen gut. Gruß geht raus natürlich.
1: Genau, die Person weiß, wer gemeint ist, wenn sie diese Sendung hört.
0: Herzlich willkommen.
1: Herzlich willkommen. Wir schicken liebe Grüße.
0: Ja, was gut. Was habt ihr so für ein was wisst ihr über Babys?
2: Die sind neu.
1: Ja.
2: Und die riechen gut.
1: Sie werden nicht vom Storch gebracht, das ist ein Mythos. Das stimmt gar nicht.
2: Sie haben ganz weiche Haut.
1: Aber sie riechen nicht immer gut.
2: Nein, sie riechen nicht immer gut. Das ist
1: manchmal
2: verschiedene Intervalle.
1: Geht da was in die Hose nämlich und dann riecht es nicht so gut.
0: Also ich kann was erzählen, ich war ja schon mal bei einer Geburt dabei.
2: Ich war ja schon mal Baby, wolltest du sagen.
0: Ja, auch das, ja.
2: War ich auch schon mal.
1: Du warst schon mal bei einer Geburt dabei.
0: Ja.
2: Direkt.
1: Im Raum,
0: ja.
2: Im Raum.
0: Wow. Ich war 18.
1: What?
0: Und ich habe Praktikum gemacht bei uns im Ort, im Krankenhaus. Und dort durfte ich teilnehmen an einer Geburtsveranstaltung.
1: Was ist denn eine Geburtsveranstaltung?
0: Ja, halt so, dass, wenn ein Baby geboren wird.
1: Okay.
0: Also das war ein Kaiserschnitt, sogenannter Kaiserschnitt. Und dann ist ein Kind geboren worden. Und es war so, dass da, also das waren so, also da waren zwei Leute... Und die haben so einen kleinen Schnitt gemacht, also Ärzte, Ärztin und Personal, Pflegepersonal. Und die haben diesen Mini-Schnitt da gemacht und dann haben sie so so einkackelt, so fingerhackelnmäßig und haben so in
2: mit den Fingern.
0: Ja, mit den Fingern und haben das aufgezogen. Und
2: Bauchdecke
0: dann,
2: oder?
0: Ja, genau. Wow. Ein sanfter Kaiserschnitt, so nennt man das, genau.
2: Aha,
1: also
2: ich
1: was
2: jetzt
1: ist denn
2: nicht wissen,
1: sanfter,
2: was
1: man
2: ganz
1: Bauch so
0: ganz in ganz rüber, genau. Das wird gerissen.
1: Da!
0: Sanft
2: das
0: gerissen.
2: Klingt wild. Ja. Da hebt es mich vom Stuhl.
1: Ah.
2: Das ist,
1: ja, Geburten, glaube ich, nicht ohne.
2: Aber das war irgendwie
1: Props
2: schon...
1: Props an alle, die gebären.
0: Ja.
2: Das war schon vorab so, man wusste, oder war das ein Notfall dann? Oder?
0: Nein,
2: das
0: war so ein Termin und dann, ja.
2: Und dann haben sie das Baby so rausgeholt.
0: Ja, genau.
2: Wow.
0: Spannend,
1: crazy.
0: Ne? Ja.
1: Und dann hat das Baby ist das da rausgezogen worden und dann
0: ja und das hatte wirklich das war eher so färblich, aber es ist schon lange her jetzt, aber so ungefähr Richtung bläuliche Farbe und hat dann erst nach und nach so nachgefärbt.
1: Mhm.
0: Ja,
1: Hat es dann gleich geschrien, wie man es ausgezogen hat? Oder
0: das ist schon so lange her. Ich glaube, also es hat auf jeden Fall dann geschrien, weil das ist nämlich, das ist auch bei Babys so, die schreien dann, wenn die geboren werden.
1: Viel.
0: Ja.
1: Und oft.
2: Und lange. Auch
1: und
2: lang. Lange.
1: Ja. Und sie werden nicht heißer.
2: Nee. Ach so? Das ist spannend.
1: Nein, Babys werden nicht heißer.
2: Nee.
1: Weil sie ganz automatisch stützen.
0: Na.
1: Ja.
0: So wie wir, wenn wir in die Berg will ich gern singen.
1: Genau.
0: Sollen wir es noch einmal,
1: genau
0: ha?
1: So.

0: Ganz
1: wow.
0: Okay.
1: Stütze.
0: Wunderschief.
1: Stütze. Wunderschief. Ja, das war die Rubrik, die Rubrik Nummer 2.
2: Ja.
1: Und die schließen wir jetzt ab, die Rubrik, oder?
2: Mhm.
1: Mit nochmal einer Interpretation einer Geburt.
2: Okay.
0: Mhm.
1: Ja. Du, fang an.
0: Ja, also am Anfang mal.
1: Halt, Quatsch, du.
0: Am Anfang würde ich sagen, ich glaube, es geht los. Du? Ich glaube, es ist was passiert. So geht's los. Du, ich glaube, wir sollten jetzt.
1: Ja. Mhm.
0: Echt jetzt? Ja, wirklich, jetzt. Und also dann, jetzt. Und dann geht's los.
1: Ist das Feuerwehr oder Winterpolice?
0: Ja, genau.
1: Kommt die Polizei.
0: Ist okay, also auch wenn die Polizei dann da ist. Also.
1: Kann auch passieren.
0: Ja.
1: Ah. Wie gehen die verschiedenen Geräusche nochmal? Also Feuerwehr? Ta-tü-ta-ta, die Feuerwehr ist da.
2: Aber weißt du, Sandy, du bist in einem anderen Land sozialisiert.
1: Okay.
2: Da klingen sie auch wieder anders. Deswegen.
1: Das täte mich jetzt auch schon interessieren. Ruft uns an und singt uns die Geräusche vor von Feuerwehr, Polizei und Notärztin, Rettung. Weil das ist auch wichtig, dass man das dann unterscheiden kann, wenn man das mal hört.
0: Aber, ja, dass man es dann auch weitererzählen kann. Nein, es war nur die Polizei.
1: Genau.
0: Oder es war nur die Rettung oder nur
1: die
0: Feuerwehr.
1: Oder wie man sich auch im Straßenverkehr verhaltet.
2: Naja, also
0: ich würde
2: generell dazu raten, wenn man Sirene hört und das Gefühl hat, sie kommt näher, ausstellen.
0: Also ist im Straßenverkehr, das ist doch klar, oder? Dass man sich dann auf die Seite irgendwie stellt und nicht in die Mitte.
1: Wir haben so viele Tipps, pädagogisch wertvoll.
2: Wahnsinn.
1: Also wenn ihr LehrerInnen seid, nehmt uns mit in die Schule. Es ist ein neues Schuljahr, beginnt auch wieder. Und wenn ihr mal was pädagogisch Wertvolles braucht für einen Unterricht, für eine Einheit. Wir könnt das Ganze ohne Musik auf 45 Minuten circa
0: genau
1: auf
0: eine
1: Unterrichtseinheit.
2: Genau, das ist überhaupt kein Problem.
1: Runterkürzen und könnt das dann einfach vorspielen.
2: Genau, es ist für uns auch kein Problem, Aufklärungsunterricht zu machen.
0: Machen wir gerne.
2: Und zwar bei uns ist Fokus nicht nur auf Fortpflanzung, sondern eben auch auf nicht Fortpflanzung.
1: Das ist widersprüchlich wegen des Geburtskanaltitels, aber
0: wir gebären auch rundum,
2: Lust.
0: Ein Rundum-Paket sozusagen.
2: Genau. Und auch diverse Lust.
0: Und das mit den Babys haben wir jetzt gerade erklärt,
2: wir können auch
0: das andere.
2: Mhm. Genau. Mhm. Und dazu habe ich tatsächlich erlernt.
1: Top.
2: Ja? Seid ihr bereit?
0: Ja.
2: Viel Spaß.
0: Ohren anlegen. 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

0: Gas, Gas, Gas, Gas. Habe ich live gesehen, den Song.
1: Was?
0: Ja.
1: Hast gar nicht gesagt.
2: Beim Festival?
0: Nein, am Konzert. Ja, ich war nämlich bei Billie Eilish in Wien. Ja, letztes Jahr war das, glaube ich. Letztes Jahr. Ich glaube, es war letztes Jahr. Ja, das war cool.
1: Was war dein letzter Konzertbesuch, Shredder Johnny?
2: Schnell erwischt. Kurz
1: schon
2: gefragt.
1: Lange her, ha?
2: Nein. Ich denke jetzt gerade, wo war ich heuer auf dem Konzert? Ich war irgendwas in Innsbruck gesehen. Das war das dieses Jahr? Ich war von Seiten der Gemeinde, hat gespielt im Treibhauskeller.
0: Das war dieses Jahr. Ja, ich glaube, es war dieses Jahr.
2: Das war schon dieses Jahr. Oder war das im Herbst letztes Jahr?
0: Vielleicht
2: neue CD.
0: Im Herbst. Ah, ich glaube, es war im Herbst.
2: Das war im Herbst.
0: Ja.
2: Aber ich habe jetzt gerade irgendwie an das gedacht. Und ich war sicher dann auch nur Konzert. Ich habe es gerade nicht parat.
1: Ma?
2: Ja.
1: Gibt's.
2: Aber an und das du? Erinnere ich mich.
1: Ja, ich habe auch gerade nachgedacht und habe gehofft, dass die Gegenfrage nicht kommt, weil war auch schon länger nicht mehr. Nenda habe ich gesehen, das fällt mir ein, im Treibhaus. Mhm. Das war toll.
0: Ja.
1: Wirklich toll. Nenda, wenn du das hörst, Props gehen raus. Sag mal das so.
0: Keine Ahnung, ich sag das einfach so, weil ich grüßen will.
1: Und was sagt man noch so?
0: Slay.
1: Slay. Karma. Aura-Punkte.
2: Ah, Aura-Punkte.
1: Ja. Aura, ja, irgendwie. Ja. Aura-Punkte
0: ja.
1: 300 oder so. Keine Ahnung.
2: Macht 3000.
1: Klingt gut. Und 6-7.
2: Ja.
1: Geht immer.
2: Natürlich.
1: Wobei ich auch schon gehört habe, dass das schon wieder nicht mehr so
0: ja,
1: trendet.
2: Das war doch das letztes
0: ist
2: Jahr.
0: Out, ja.
2: Das war doch letzter Sommer, Herbst.
0: Ja. Wir sind denn eigentlich jetzt gerade so die trendigen Jugendwörter? Wisst ihr das?
2: Nein, dieses Jahr nein.
0: Dieses Jahr nein.
2: Nein, ich habe keinen Clou.
1: Ah, da bin ich aber neugierig. Also das wollen wir jetzt schon nochmal. Und dann wollen wir ordentliche Sätze damit formen.
0: Ja.
1: Das wäre die Aufgabe.
0: Okay,
1: sag mal,
0: soll ich die Top 10
1: ja.
0: vorlesen?
2: Bitte.
0: Im Internet gefunden. Top 10 Nominierten. 6-7.
2: Mhm. Immer noch.
0: Mhm. Crash Out.
1: Heißt?
2: Crash Out.
0: Heftiger Wutausbruch, Kontrollverlust.
1: Mhm.
0: Extrem emotionale Reaktion.
1: Mhm.
0: Dann Digger.
2: Digger, letztens hatte ich so einen Crash Out.
0: Ja.
1: Wow,
0: verwandelt. Ja, deshalb, du bist gut genug.
1: Oh. Oh.
0: Gute Käse. Was?
2: Gute Käse. Gute Käse.
0: Okay, das ist irgendwie ein Lob für besonders coole Sachen. Gute Käse.
1: Mhm.
0: Macker.
1: Macker.
0: Ah, Comeback, super. Peak.
2: Peak.
0: Ja. Ragebait.
1: Was ist das?
0: Ragebait. Ja, das kennt man, finde ich schon. Das sind so Inhalte im Internet, die gezielt
1: ich weiß nicht, ob Internet cool ist, Julia. Internet, ja. Mhm.
0: Dann
2: na, mir gefällt es.
0: Ja, Schere. Super.
1: Für?
2: Schere.
0: Moment.
1: Hä? Steinpapier.
0: Das ist so ein, was? Ein Begriff?
2: Digga.
0: Ein
2: Schere.
0: Ein ironischer Begriff?
2: Gute Käse.
0: Also ich zitiere das jetzt bei einer großen Suchmaschine im Internet. Ein ironischer Begriff oder ein angedeutetes Schuldeingeständnis, das vor allem aus der Gaming- und Online-Welt stammt. Okay, mhm. Da kann ich mich da gar nicht aus. Super.
2: Super.
0: Vielleicht das Super?
1: Mhm.
0: Ich weiß es nicht.
2: Super.
0: Super. Ja, genau. Und es gibt eine Online-Abstimmung bis zum 20. August für die Jugendwörter.
1: Da könnt ihr natürlich noch alle mitmachen. Einfach einmal durchrufen.
2: Ich habe meinen Favorit.
1: Bei 0512-560291.
0: Genau, der Geburtskanal hat nämlich, würde ich sagen, seine eigene Abstimmung. Das heißt, da ruft ihr bitte im Studio an.
1: Und sagt uns, welches euer Lieblingstrendwort
0: genau.
1: des Jahres ist.
2: Ich finde gute Käse.
0: Ihr könnt ja gerne eigene Wörter noch aussuchen.
1: Das ja, oder okay. erfinden.
0: Oder finden.
1: Mm.
0: Ja.
2: Erfind
0: ja.
2: mal schnell ein Wort, Sandy.
1: Schurz!
0: Das gibt's schon.
2: Das gibt's schon. Ist es jetzt im Dialekt so, der Schurz? Oder?
1: Ja, ich glaube, so was war das.
2: Das ist doch,
0: also der Schurz.
2: Der Schurz, die Schürze.
1: Ja, nee, da warten wir.
2: Gängelt.
0: Das gibt's wirklich, sagt man.
2: Ja, das gibt's so.
0: Mir hat
2: ja.
0: der Wespe gängelt.
2: Ja, mir der
1: Oh, ich weiß jetzt gängelt. Wieder, woher das kommt. Das kam aus den Untiefen meines Hirns, wie furchtbar. Aber okay, wer Schurz noch kennt, kann sich auch gerne melden.
0: Also ich weiß schon, was der Schurz ist. Es gibt, da gibt's jetzt zwei Möglichkeiten in meinem Dialekt.
1: Ja. Es ist so ein Mischding aus zwei Wörtern.
0: Ja, aha. Es kann aber ein Schurz, kann aber ein Kittel sein.
1: Ja.
0: Genau.
1: Und ein natürlich.
0: Meine Oma hat zum Beispiel immer einen Schurz angehabt.
2: Ein Kittel?
0: Ein Kittel.
2: Ja, Kittel oder Kiedel.
0: Was ist ein Kiedel?
2: Ja, das ist die einfach ein bisschen eine andere Dialektform. Aber ist gleich das Gleiche.
0: Kittel, ja, halt so ein Umhang zum Kochen zum Beispiel.
2: Eine Küchenschürze.
0: So eine Küchenschürze, genau. Ein Schurz.
2: Das ist, ja, Schurz. Ja, aber ein Kiedel oder
0: ein Kittel.
2: Kittel. Ist das auch die Küchenschürze?
0: Ja, aber
2: ein Kittel kann ja ein Rock sein.
0: Ja, genau.
2: Ja. Ja. Zum Beispiel.
0: Kann auch ein Kittel sein, ja.
1: Ich habe jetzt ein Wort.
2: Bitte. Ja.
1: Gratolo.
0: Was bedeutet das?
1: Das habe ich mir jetzt noch nicht überlegt, aber ich dachte, das ist ein Wort. Gratolo. Das kann man sagen, wenn man sich ärgert. Gratolo!
2: Aha.
1: Zum Beispiel.
2: Oder auch irgendwie so eine Codeform von ich gratuliere und Gratolo!
1: Das geht auch. Oh, das finde ich noch schöner, ja. Aber man kann es in zwei Arten verwenden.
2: Ich habe gestern beim Tischtennis gewonnen. Gratolo!
1: Ja, auch super.
2: Ja, und der andere sagt, oder der Gegner, oder Gratolo.
1: Gratolo, Gratulation, eine tolle Leistung.
2: Digga, der hat mich so, ich gehe gleich, was ein Crash.
1: Gute
2: was
1: Käse.
2: Ist
1: gute,
2: was ist ja. der?
1: Keine
2: der
1: Schere, keine Schere.
0: Ragebait hin.
2: Ja. Keine Schere.
1: Also Leute, wenn ihr jetzt das schafft, den Trend in Innsbruck, über Innsbruck Gratolo. In die Welt zu verteilen,
2: dann, jawohl, ja.
1: verbreiten, dann
0: ruft uns an.
1: Ruft uns jetzt an, falls euch das schon gelungen ist. Probiert's einfach einmal aus. Setzt euch nochmal hin, gerade Füße auf den Boden, spürt's euch gut und dann probiert's einmal mit Stütze richtig raus. Gratolo! Und zwar jetzt. 1, 2, 3.
2: Gratolo!
1: Oh, das funktioniert. Ich finde, das ist ein gutes Wort.
0: Es gibt, ja, gibt gut.
2: Und somit
0: Power.
2: Wurde wieder was geboren im Geburtskanal.
1: Ja, weil wir jede gebären.
0: Das gibt mal jetzt eine schöne Überleitung zu was wir natürlich auch jede Folge gebären, ist unsere Liebe, die wir nach außen gebären.
2: Spreaden
0: und shredden.
2: Spreaden. Ja, das vermisse ich schon irgendwie.
0: Shredden. Die Liebe geht dann alle raus. Seid lieb zueinander.
2: Unbedingt.
0: Ja. Seid nicht immer so krantig. Bisschen lieb zueinander sein.
2: Ja. Und wenn es mal so ist, dann Gratolo!
1: Gratolo, genau.
2: Und schon läuft's.
1: Ja. Auch wenn man es merkt, es kommt hoch, der Grant kommt, der kommt selbstverständlich.
0: Ja, das ist okay.
1: Genau, der kommt. Aber wenn du dann merkst, oh, jetzt habe ich ihn, oh, da ist er, hoppla. Mhm. Ich wollte doch eigentlich... ich wollte doch eigentlich gerade so gute Laune. Und dann merkst du und dann trennst machst du gleich so das Ding und dann kommt gute Laune. Dann kannst du selber zu dir sagen, Gratolo, hast du mal wieder geschafft.
0: Ja. Ja. Und sonst, wenn ihr mal Grant gesetzt ist, voll okay, redet's drüber.
1: Ja.
0: Seid lieb zueinander.
1: Mama, mir so redet's gut sein. Heute. Wir sind wirklich
0: Wahnsinn.
1: Ein guter Beratungs-, sollen wir es umbenennen? Beratungs-Channel. Der Beratungs-Channel.
2: Geburtskanal der Beratungs-Channel.
1: Ja. Genau.
0: Ja.
2: Für alle Lebenslagen.
0: Das entscheiden wir nächste Sendung.
1: Ist recht.
2: Ja. Passt. Aber auf jeden Fall immer, falls ihr Beratung braucht, Geburtskanal ist eine Adresse.
1: Ja, ich sag noch ein Jugendding dazu. Ich bin total fein damit.
2: Easy.
1: Schere. Ich bin fein damit.
2: Ist eigentlich noch, Entschuldigung, ich muss an dieser Stelle.
0: Ich hab das aber jetzt falsch verwendet.
2: Dieses Wort, ist es noch, wie sagt man so, en vogue?
0: Was?
2: Nice. Ist nice noch en vogue?
1: Ja, was? Und ich würde noch einen draufsetzen, ja. Also das ist
2: super nice.
1: Bärig. Nein. Sau nice.
2: Sau nice.
1: Wenn was richtig gut ist, ist es sau nice.
0: Sau nice.
1: Das können Sie jederzeit verwenden. Wenn irgendwas gut, beim Tischtennis ist ein guter Ding. Kannst sagen, Gratolo, sau nice.
2: Sau nice gespielt, Gratolo. Den gönn ich dir.
1: Ja.
2: Den Sie, Gratolo.
0: 6-7.
1: Das werden jetzt die ganzen Promis auf dem...
0: Die Promis?
1: Die Promis werden das jetzt übernehmen. Und wenn sie dann beim Tennis zum Beispiel, weil es gibt bei den großen Dingen, die werden das jetzt bringen. Sagen sie, Gratolo, guter Dinger.
2: Oder eben dann die Ermahnung, wenn das Wort so in diesem Ärger dann der Tennisschläger so zerfetzt wird. Gratolo. Ja. Und dann...
1: Ja, genau, kann man ja auch.
2: Dann
1: genau.
2: Sieht der aus wie eine Geige.
1: Auf einmal.
2: Gratolo!
1: Ja.
0: Ja, gut. Ich würde gerne ein schönes Lied spielen.
3: Ja, mal ein schönes.
2: Ja, bitte ein schönes Lied.
3: Jetzt mal ein schönes.
0: Weil wir gerade über Liebe und so und.
3: Du bist jetzt ganz so, gell? Das, die Liebe, du spürst jetzt.
0: Ich feel the love.
3: Und das muss man noch dazu sagen, Leute.
0: Can you feel the love tonight?
3: Juliette hat da nämlich so ein Ding, gell? So, die spürt viel und die spürt euch gerade alle und spürt gerade die Liebe, die ihr zu uns sendet und, ja. Und sendet die right back at you.
0: Die ganze
2: auch ja. Die gerade nicht zuhören, aber zuhören wollen würden,
0: genau.
2: Das nächste Mal wieder. Trotzdem, ja, wir spüren
0: direkt
2: euch.
0: Direkt ins Herz.
2: Also vor allem Giulietta.
0: Ja. Direkt ins Herz, ich sag's euch.

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1: Liebe Grüße gehen raus an die Antonia und an die Verena mit diesem Song. Und an die Eva natürlich.
2: Natürlich.
3: Und an, wie heißt
1: an die Sub.
3: Wie heißen die? Scott und Kip.
1: Scott und Kip. Genau. Ja, gut.
3: Gut, jetzt ist es Zeit, um etwas zu droppen.
1: Drop.
3: The Drop Time.
2: Badum.
3: Badum. Pew. Und dafür unser Jingle.
2: I'm a Sketchman.
3: Es ist wieder soweit, die Rubrik Sketch. The Sketchman. I'm the Sketchman of today.
0: Daran werden wir noch ein bisschen arbeiten.
3: Im Titel, oder? Ich finde es gut. So, also, liebe
2: Sketch
3: Leute.
2: Of the day.
3: The Sketch of the Day. Das ist jetzt eine neue Erfindung, eine neue Rubrik. Mal sehen, ob sie sich halten wird. Ihr könnt euch ja melden bei uns im Studio und uns rückmelden, ob das eine Rubrik ist, die wir weiter verfolgen sollen. Unter
1: 0512-560-291 und die 11. Und dann.
3: Genau. Und also folgendes. Jetzt werde ich einen Sketch droppen. Eine Idee für einen Sketch. Und wenn der euch gefällt, also wenn die Idee euch gefällt, dann dürft ihr es einfach verwenden. Creative Commons, Lizenzierung, alles frei. Aber wenn ihr das macht, bitte erwähnt uns doch.
1: Ja, Namensnennung. Teilen. Genau.
3: Namensnennung, ja, genau. Mhm. So. Also die Idee für den Sketch ist, also es spielt in der Zukunft, ferne Zukunft, so sagen wir, im Jahr 2639.
1: Wow.
3: Ja, sehr weit in der Zukunft. Ach. Und es sind zwei Leute, die sich da unterhalten und dann reden die so la la la la la, dies und das und so. Und dann sagen sie, ja, aber das ist doch, also das, wir sind doch nicht mehr im Jahr 2026. Ja, also heutzutage können doch Frauen auch. Ach so, nee, das können sie ja noch nicht. Ja, gut. Fertig. Das war's schon.
0: Ich finde ihn fast ein bisschen tragisch. Eigentlich.
3: Ja, es ist ja, ja, der also Sketch
0: eine,
3: muss
0: ist
3: auch
0: es eine Tragikomödie.
3: Es ist ein Sketch, der wehtut, so.
2: Der muss stichen.
0: Ja, muss also tief ins Herz gehen, so wie unsere Liebe.
3: Ja. Ja, genau. Okay. Also ich weiß noch nicht genau, die reden sicher noch ein bisschen länger und diesen das und so. Mhm. Und dann kommt das so, ja, aber Frauen können doch heutzutage auch alles. Also ich meine zum Beispiel, sie können ja auch, ach so, nee, das können sie nicht. Ach, vergiss es. So, und das war's dann schon. Das ist die Pointe und das war's. Ja. Mhm. Findet ihr gut?
0: Finde ich super. Find
2: ich sehr gut. So.
3: Er überzeugt mich nicht.
2: Nicht?
3: Nee.
2: Ich denke
3: mehr,
2: gerade. Ich
3: bisschen
2: denke
3: mehr
2: gerade,
3: Gratollo will ich hören.
1: Ich muss es nur sacken lassen.
2: Jawollo Gratollo.
0: Jawollo Gratollo, send im Getriebe.
3: Oder?
2: Ich
3: oder?
2: Ich versuche mir gerade
3: eine... Der braucht ein bisschen. Der ist ein Intellektueller.
2: Grade, ja.
3: Genau. Ist ein Intellektueller.
1: Der ist nichts für schwache Minds.
3: Ja, man braucht das Mindset dafür.
2: Genau. Hättest du spontan so auch ein Setting? Also
3: so im Raumschiff zum Beispiel.
2: Im Raumschiff.
3: Mhm. Ja, ja, voll. Ja. Alles
2: die
3: super modern.
2: So an ihren
3: KIs.
2: Steuer-KIs, Bildschirmen und so. Mhm. Und dann.
1: Warum müssen sie an den KIs sitzen, wenn die KI alles selber macht?
3: Ja, das stimmt. Das habe ich noch nicht zu Ende
2: das heißt,
3: gedacht.
2: Ja, nee,
1: es
2: ja
1: ist
2: gar
1: nur
2: nicht.
1: Ein Vorschlag. Das ist dann
3: vielleicht reden ja auch die
1: Freiheit.
3: KIs zusammen.
2: Zwei KIs unterhalten.
3: Und die eine ist eine männliche und die andere ist eine weibliche oder irgend so.
1: Ja.
3: Was ja ein Quatsch ist,
2: ja.
3: Weil
2: KI
3: ist
2: KI. Tut mir
3: KI.
2: Leid, ich habe diese Eingabe nicht verstanden.
0: Soll ich Ihnen diese Eingabe noch ein wenig spitzer formulieren?
3: Ja.
1: Okay.
3: Und das war die Rubrik I'm a Sketchman.
1: Ja gut, jetzt haben wir noch, Moment, ist 3, 4, 5,
2: 6,
3: 7, 8,
2: 9,
1: 3 Minuten.
2: Das ist wie ein Raketenstart.
1: Jetzt haben wir noch 3 Minuten.
3: Ui. Inklusive Song oder?
1: Na, insgesamt 3 Minuten haben wir jetzt noch.
3: Nein, bitte, jetzt habe ich aber ganz schön viel Zeit verschwendet für diesen Drop.
1: Für den Drop.
2: Nein, ich finde, wir sollten diese Rubrik behalten.
1: Mhm. Ja.
3: Als neutraler Hörer.
2: Als neutraler Hörer der Sendung würde ich
0: ganz
2: einfach... Ich ruf mal kurz, kannst du mir nochmal die Studiennummer, ich würde schnell gerne da anrufen. Das gefällt mir. Ist wirklich Gratollo.
0: Gratollo.
2: Eure Sendung Gratollo.
3: Oh, ich habe noch ein gutes Word, ein gutes Word, Jugendwort, was es noch werden könnte. Und zwar Peinlo.
0: Peinlo?
3: Ja.
2: Peinlo?
3: Ja.
0: Für peinlich.
3: Ja, kannst du sagen zum Beispiel, Gratollo, das war ordentlich Peinlo.
0: Ja,
2: ist Peinlo für peinlich?
3: Ja. Das ist doch klar.
2: Peinlo?
0: Ja, Peinlo.
3: Also das verwende ich schon relativ
2: exzessiv. Eine neue Wortkreation.
3: Peinlo.
0: Peinlo.
2: Oder es wird so verwendet.
3: Es wird neuerdings so verwendet.
0: So wie Gratollo.
3: Ja.
2: Peinlo von mir, wenn ich das nicht kenne.
3: Ja.
0: Ich würde sagen...
2: Nein, das kann doch nicht vorbei sein.
3: Nein.
0: Gratollo.
3: Nein.
0: Gratollo.
2: Nein.
3: Es war doch gerade noch so ein sau nice.
2: Richtig.
3: Und jetzt ist es so Gratollo. Nice.
0: Ja, Bollo Gratollo.
2: Bitte. Ja. Lass das nicht
3: enden. Aber ihr leider jetzt wieder. Radionetz aus
2: das Radio jetzt wieder übergeben.
0: Internet zu
2: weiter
0: machen, das Radio weitergeben an die nächste Sendung. Viel Spaß.
2: Aber es ist wie eine Fackel bei den Olympischen Spielen. Die kommt wieder.
0: Sie kommt wieder.
2: Und wir laufen dann wieder
0: immer,
2: eine Stunde mit
0: immer
2: euch.
0: Wieder.
3: Wow.
2: Irgendwann.
3: Metaphern.
0: Wow.
2: Laufen eine Stunde mal. So
3: also
2: Radio.
3: Wenn ihr mal erklären müsst in eurer Klasse als LehrerInnen, was eine Metapher ist, dann bitte nehmt doch das jetzt her. Was
0: kannst du bitte ins Mikro sprechen?
3: Entschuldigung.
2: Ach
3: ich
2: ja, so.
3: Kabel gespielt. Entschuldigung. Genau, also das kann man als Metapher gut verkaufen, würde ich sagen. Mhm. Aber es ist verschenkt, ne? Creative Commons mäßig.
0: Ja.
3: Zur Verfügung gestellt.
0: Zur Verfügung gestellt.
2: Ja. Zur Verfügung gestellt.
3: DienstleistungsgeberInnen sind wir. Nein, wir
2: auch
3: Nehmerinnen.
2: Noch. Also Ratgeber, Beratungsstelle, DienstleisterInnen.
0: Schluss mit Kussi.

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Das war's für heute mit Musik aus dem Briefkasten, eurer Bühne für Sounds direkt aus der Szene. Wir hoffen, ihr hattet beim Hören genauso viel Spaß wie wir beim Zusammenstellen dieser vielseitigen Musikauswahl. Und denkt daran, diese Sendung lebt von euch. Wenn du selber Musik machst, egal ob Indie, Reggae, Techno oder Pop, oder ein ganz eigener Stil und davon träumst, deine Songs im Radio zu hören, dann zögere nicht und schick uns deine Songs. Am besten als MP3 oder OGG-Dateien direkt an musik@freirad.at.

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